0: Hat die deutsche Fußballnationalmannschaft gegen die Niederlande unentschieden gespielt. Die Nations League-Partie in Amsterdam endete 1:1. Der Freiburger DFB-Debütant Philipp Treu bei RTL.
1: Jeder hat sich reingehauen und das muss auch jetzt die nächsten Wochen Auftrieb geben. Genauso muss man spielen. Wir müssen das, dem Land einfach alles geben und mit Stolz spielen. Und das haben wir heute versucht.
0: Torschütze für Deutschland war Felix Metscher von Borussia Dortmund. In Deutschland gibt es zu wenige Spenderorgane. Bisher gilt, wer Organspender sein will, muss dazu aktiv Ja sagen. Viele Bundestagsabgeordnete wollen das gerne umdrehen. Jeder soll erstmal Organspender sein. Wer das nicht will, muss aktiv Nein sagen. Fraktionsübergreifend gibt es jetzt einen neuen Vorstoß für diese Widerspruchslösung. Gestern wurde darüber im Bundestag debattiert. Ein Befürworter ist der grünen Abgeordnete Kellner.
2: Die Widerspruchsregelung ist die Lösung in den allermeisten europäischen Ländern. Deutschland geht einen Sonderweg, profitiert aber überdurchschnittlich von Organspenden aus dem Ausland. Das ist für mich ethisch schwer zu rechtfertigen.
0: Eine andere Abgeordnetengruppe will dagegen nur deutlich mehr Aufklärung über die Organspende und Aufforderungen, sich zu entscheiden. Die deutsche Wirtschaft könnte deutlich stärker wachsen als bisher angenommen. Führende Wirtschaftsinstitute haben in ihrer Herbstprognose die Wachstumserwartung auf 1,3% erhöht. Im Frühjahrsgutachten waren sie noch von 0,6% ausgegangen. Der britische Premier Burnham will das Alkoholverbot in englischen Stadien kippen. Der Labour-Politiker hat die Regelung als diskriminierend und unfair gegenüber Fußballfans bezeichnet. Das Alkoholverbot in englischen und walisischen Stadien gilt seit gut 40 Jahren.
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0: Es ist klar oder örtlich neblig bei uns in Bayern bei Temperaturen zwischen plus 6 und minus 1 Grad. Tagsüber, da lösen sich die Nebelfelder dann meist rasch auf und es scheint häufig die Sonne. Im östlichen Bergland bilden sich vorübergehend harmlose Quellwolken. Die Höchstwerte liegen bei 16 bis 22 Grad. Von Samstag bis weit in die neue Woche erwartet uns mit einem stabilen Hoch viel Sonnenschein.
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0: Vorsicht auf der A8 München Richtung Salzburg zwischen Weihern und dem Rastplatz Seehammer See West. Da ist ein Fahrzeug liegen geblieben. Die A99 zwischen dem Dreieck München-Eschenried und dem Dreieck München-Allach. 1 Kilometer Stau, das dauert etwa eine Viertelstunde länger. Und die A995 Kreuz München Süd Richtung München ist gesperrt zwischen Unterhaching Nord und München-Giesing. Wegen Bauarbeiten, das dauert noch bis ca. 5 Uhr früh.
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3: Ich bin Moritz Einzel. Rund 3 Monate nach dem frühen WM-Aus weht ein frischer Wind bei der deutschen Fußballnationalmannschaft. Die Ära Jürgen Klopp hat begonnen. Bei seinem ersten Spiel als Bundestrainer gab es ein Unentschieden. Die Nations League-Partie in Amsterdam gegen die Niederlande endete 1:1. Verteidiger Jonathan Tah mit seinem Fazit bei RTL.
4: Erstmal hätten wir natürlich gerne dieses Spiel heute gewonnen. Klar, es gab auf beiden Seiten Chancen, aber am Ende natürlich, wenn du 1-0 führst, dann willst du es auch über die Bühne bringen. Wie das Tor dann gefallen ist, war überragend von denen gemacht. Aber ich glaube, das ist das Gefühl von uns allen. Wir haben einen guten ersten Schritt gemacht.
3: Felix Metscher brachte Deutschland in der 32. Minute in Führung. Erst in der Nachspielzeit gelang den Niederländern der Ausgleich. Seit Monaten ächzt Deutschland unter

0: hohen Spritpreisen. Heute soll der Weg freigemacht werden für einen neuen Tankrabatt. Der Bundestag stimmt über die Entlastungsmaßnahme für Autofahrer ab. Anschließend soll das Gesetz auch den Bundesrat passieren. Von Oktober bis Jahresende soll die Energiesteuer auf Diesel und Benzin um 17 Cent pro Liter gesenkt werden. Kritiker sagen, der Tankrabatt ist mal wieder eine Hilfe mit der Gießkanne und da profitieren auch Leute davon, die es gar nicht nötig haben. Künftig soll der Staat in Krisenzeiten auch nach Einkommen gestaffelt Geld an Bürgerinnen und Bürger überweisen können. Nach Informationen der Süddeutschen Zeitung wird da gerade dran gearbeitet. Das Bundeszentralamt für Steuern soll dafür künftig Infos über Kontodaten und Einkommensverhältnisse abrufen können. Im Zentrallager der Discounterkette Norma in Regenstauf hat die Lebensmittelüberwachung Rattenbefall festgestellt. Nach Angaben des Regensburger Landratsamtes wurden die Hygienemängel mittlerweile beseitigt. Norma bekam Auflagen und muss mit weiteren Kontrollen rechnen. Zudem seien zwei Bußgeldverfahren eingeleitet und Zwangsgelder verhängt worden, hieß es.
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0: Es ist klar oder örtlich neblig bei uns in Bayern bei Temperaturen zwischen plus 6 und minus 1 Grad. Tagsüber, da lösen sich die Nebelfelder dann meist rasch auf und es scheint häufig die Sonne. Im östlichen Bergland bilden sich vorübergehend harmlose Quellwolken. Die Höchstwerte liegen bei 16 bis 22 Grad. Von Samstag bis weit in die neue Woche erwartet uns mit einem stabilen Hoch viel Sonnenschein.
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0: Eine Meldung von der A7 Ulm Richtung Füssenreute. Vorsicht in Höhe Kreuz Memmingen. Liegt eine Leitbarke auf der Fahrbahn nach einem Unfall und zwischen Langenau und dem Kreuz Ulm-Elchingen eine umgefahrene Baustellenabsperrung auf der Straße. Und dann ist noch die A99 zwischen dem Dreieck München-Eschenried und dem Dreieck München-Allach gesperrt nach einem schweren Unfall.
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3: Ich bin Moritz Einzel. Die deutsche Fußballnationalmannschaft hat beim Debüt des neuen Bundestrainers Jürgen Klopp einen Sieg verpasst. Beim Nations League-Auftakt in Amsterdam gegen die Niederlande reichte es für ein 1:1. Klopp sagte, Intensität, Bereitschaft und Leidenschaft seien gut gewesen beim DFB-Team.
4: Hätte sehr gerne gewonnen, habe aber nicht den Eindruck, dass das der Ausgleich unverdient war, vor allem nicht in der Art und Weise. Das war natürlich ein fantastisches Tor. Und viel wichtiger ist natürlich für mich, als jetzt irgendwie ein 1:0 über die Zeit zu bringen, die ganzen anderen Informationen, die wir bekommen haben. Und mit denen arbeiten wir jetzt.
3: Für Deutschland erzielte Felix Metscher in der 32. Minute das Tor. In der Nachspielzeit kam der Ausgleich durch Cody Gakpo. Der Bundestag soll heute über den neuen Tankrabatt abstimmen. Damit will die Regierung die Autofahrer wegen der hohen Spritpreise entlasten. Ab Oktober soll die Energiesteuer auf Benzin und Diesel bis Jahresende um 17 Cent pro Liter sinken. Nach der Abstimmung im Parlament geht der Gesetzentwurf noch in den Bundesrat. Schülerinnen und Schüler wollen heute auf die Straße gehen, um gegen eine mögliche Wehrpflicht zu demonstrieren. Wie die Initiative Schulstreik gegen Wehrpflicht mitgeteilt hat, sind bundesweit etwa 100 Demos geplant. Das Gesetz über den neuen Wehrdienst sieht erstmal vor, dass junge Männer ab dem Jahrgang 2008 verpflichtend zur Musterung müssen. In den USA muss ein Rennpferd umbenannt werden. Sein ursprünglicher Name Austrian Painter, also österreichischer Maler, könnte nämlich als Anspielung auf Adolf Hitler

0: verstanden werden. Man habe eine Beschwerde wegen des Namens erhalten, teilte der US-Jockey-Club mit. Der Besitzer erklärte einem Fachportal zufolge, die Familie seiner Frau stamme aus Österreich und er habe das Pferd nach deren Lieblingsmaler Gustav Klimt benannt.
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0: Es ist klar oder örtlich neblig bei uns in Bayern bei Temperaturen zwischen +6 und -1 Grad. Tagsüber lösen sich die Nebelfelder meist rasch auf und es scheint häufig die Sonne. Im östlichen Bergland bilden sich vorübergehend harmlose Quellwolken. Die Höchstwerte liegen bei 16 bis 22 Grad. Von Samstag bis weit in die neue Woche erwartet uns mit einem stabilen Hoch viel Sonnenschein.
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0: Die A99 ist zwischen dem Dreieck München-Eschenried und dem Dreieck München-Allach gesperrt nach einem schweren Unfall und A995 Kreuz München-Süd Richtung München. Auch hier haben wir eine Sperre zwischen Unterhaching-Nord und München-Giesing wegen Bauarbeiten. Das Ganze soll noch bis ca. 5 Uhr früh dauern.
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2: Ich bin Moritz Einzel. Guten Morgen. Seit Monaten ächzt Deutschland unter hohen Spritpreisen. Heute soll der Weg freigemacht werden für einen neuen Tankrabatt. Der Bundestag stimmt über die Entlastungsmaßnahme für Autofahrer ab. Anschließend soll das Gesetz auch den Bundesrat passieren. Von Oktober bis Jahresende soll die Energiesteuer auf Diesel und Benzin um 17 Cent pro Liter gesenkt werden. In rund 100 Städten in Deutschland wollen heute Schülerinnen und Schüler gegen eine mögliche Wehrpflicht demonstrieren. Die Proteste gehen auf die Initiative Schulstreik gegen Wehrpflicht zurück. Im Januar trat das Gesetz über den neuen Wehrdienst in Kraft. Es sieht erstmal nur vor, dass junge Männer ab dem Jahrgang 2008 zur Musterung müssen. Nach dem tödlichen Unfall an einem Freefall Tower auf dem Münchner Oktoberfest werten die Ermittler Videos vom Ort des Geschehens aus. Es lägen inzwischen mehrere Aufnahmen vor, sagte eine Sprecherin der Münchner Staatsanwaltschaft. Mehrere Zeugen hatten sich gemeldet. Noch ist unklar, warum ein 52-jähriger Sicherheitsmitarbeiter am Montag von einer Gondel eingeklemmt und tödlich verletzt wurde. Beim Debüt von Jürgen Klopp als Bundestrainer hat die deutsche Fußballnationalmannschaft unentschieden gespielt. Die Nations League-Partie in Amsterdam gegen die Niederlande endete 1:1. Klopp sagte hinterher:
3: Ich war in vielen Momenten mit unserem Spiel zufrieden. Habe ich den Eindruck, dass wir auch nur Richtung Perfektion unterwegs waren? Das war man nicht. Aber wenn man das nicht ist, dann muss man so einen Spirit entwickeln, in dem man absolut bereit ist, alles rauszuhauen. Weil nur an den sonnigen Tagen performen zu können, damit kann ich ehrlich gesagt relativ wenig anfangen. Es war für ein erstes Spiel, war so viel dabei, womit wir super arbeiten können.
2: Am Sonntag folgt Klopps Heimpremiere als Bundestrainer in Augsburg gegen Griechenland.
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2: Es ist klar oder örtlich neblig bei uns in Bayern bei Temperaturen zwischen plus 6 und minus 1 Grad. Tagsüber lösen sich die Nebelfelder meist rasch auf und es scheint häufig die Sonne. Im östlichen Bergland bilden sich vorübergehend harmlose Quellwolken. Die Höchstwerte liegen bei 16 bis 22.

0: 20 Grad. Von Samstag bis weit in die neue Woche erwartet uns mit einem stabilen Hoch viel Sonnenschein.
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0: Eine Meldung von der A99, die ist gesperrt zwischen dem Dreieck München-Eschenried und dem Dreieck München-Allach nach einem schweren Unfall. Und auch die A995 Kreuz München Süd Richtung München ist gesperrt zwischen Unterhaching Nord und München Giesing wegen Bauarbeiten. Das soll noch bis circa 5 Uhr dauern.
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1: Ich bin Moritz Einzel, guten Morgen. Seit Monaten ächzt Deutschland unter hohen Spritpreisen. Heute soll der Weg freigemacht werden für einen neuen Tankrabatt. Der Bundestag stimmt über die Entlastungsmaßnahme für Autofahrer ab. Anschließend soll das Gesetz auch den Bundesrat passieren. Von Oktober bis Jahresende soll die Energiesteuer auf Diesel und Benzin um 17 Cent pro Liter gesenkt werden. In rund 100 Städten in Deutschland wollen heute Schülerinnen und Schüler gegen eine mögliche Wehrpflicht demonstrieren. Die Proteste gehen auf die Initiative Schulstreik gegen Wehrpflicht zurück. Im Januar trat das Gesetz über den neuen Wehrdienst in Kraft. Es sieht erstmal nur vor, dass junge Männer ab dem Jahrgang 2008 zur Musterung müssen. Nach dem tödlichen Unfall an einem Freefall-Tower auf dem Münchner Oktoberfest werten die Ermittler Videos vom Ort des Geschehens aus. Es lägen inzwischen mehrere Aufnahmen vor, sagte eine Sprecherin der Münchner Staatsanwaltschaft. Mehrere Zeugen hatten sich gemeldet. Noch ist unklar, warum ein 52-jähriger Sicherheitsmitarbeiter am Montag von einer Gondel eingeklemmt und tödlich verletzt wurde. Beim Debüt von Jürgen Klopp als Bundestrainer hat die deutsche Fußballnationalmannschaft unentschieden gespielt. Die Nations League-Partie in Amsterdam gegen die Niederlande endete 1:1. Klopp sagte hinterher:
2: Ich war in vielen Momenten mit unserem Spiel zufrieden. Habe ich den Eindruck, dass wir auch nur Richtung Perfektion unterwegs waren? Das war man nicht. Aber wenn man das nicht ist, dann muss man so einen Spirit entwickeln, in dem man absolut bereit ist, alles rauszuhauen. Weil nur an den sonnigen Tagen performen zu können, damit kann ich ehrlich gesagt relativ wenig anfangen. Es war für ein erstes Spiel, war so viel dabei, womit wir super arbeiten können.
1: Am Sonntag folgt Klopps Heimpremiere als Bundestrainer in Augsburg gegen Griechenland.
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1: Es ist klar oder örtlich neblig bei uns in Bayern bei Temperaturen zwischen +6 und -1 Grad. Tagsüber lösen sich die Nebelfelder meist rasch auf und es scheint häufig die Sonne. Im östlichen Bergland bilden sich vorübergehend harmlose Quellwolken. Die Höchstwerte liegen bei 16 bis 22 Grad. Von Samstag bis weit in die neue Woche erwartet uns mit einem stabilen Hoch viel Sonnenschein.
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1: Eine Meldung von der A99, die ist gesperrt zwischen dem Dreieck München-Eschenried und dem Dreieck München-Allach nach einem schweren Unfall. Und auch die A995 Kreuz München-Süd Richtung München ist gesperrt zwischen Unterhaching-Nord und München-Giesing wegen Bauarbeiten. Das soll noch bis ca. 5 Uhr dauern.
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4: Hier sind die Nachrichten mit Sophie Auerhahn. So viele Pendler wie bei uns in München gibt es sonst in keiner anderen deutschen Großstadt. Deshalb werden viele heute auf den Bundestag schauen. Der will im Eilverfahren den neuen Tankrabatt beschließen. München-Reporterin Ursula Winkler.
5: Jetzt muss es schnell gehen, denn der Rabatt soll schon ab Oktober, also ab nächsten Donnerstag, für 3 Monate gelten. Der Liter Sprit wird mit der Steuersenkung knapp 17 Cent günstiger, wenn die Tankstellen den Rabatt voll weitergeben. Bei der ersten Auflage im Mai und Juni hatten Institute und das Bundeskartellamt errechnet, dass das nur teilweise der Fall war.
4: In ganz Deutschland gehen heute junge Menschen auf die Straße. Beim sogenannten Schulstreik demonstrieren sie gegen eine mögliche Wehrpflicht. Auch bei uns in München und in Rosenheim. München-Reporter Dominik Schweiger.
6: Die Organisatoren befürchten, dass der neue Wehrdienst nur der erste Schritt zurück zur allgemeinen Wehrpflicht ist. Sie kritisieren die verpflichtende Erfassung und Musterung junger Männer, höhere Verteidigungsausgaben und Auftritt der Bundeswehr an Schulen. Der eigentliche Wehrdienst ist momentan freiwillig. Verpflichtend ist für 18-jährige Männer der Fragebogen der Bundeswehr.
4: Unterrichtsmaterial erstellen lassen, Aufgaben ausdenken, Bilder und Videos generieren. 80% der Lehrer an bayerischen Gymnasien und beruflichen Oberschulen nutzen künstliche Intelligenz. Das zeigt eine Umfrage des Philologenverbandes. 15% nutzen KI demnach täglich. Wie heftig war der Felssturz an Deutschlands höchsten Berg, der Zugspitze, am Dienstag? Das soll heute per Drohne untersucht werden, wenn es nicht mehr so staubt und das Wetter mitspielt. Als Ursache für den Felssturz wird der auftauende Permafrost infolge des Klimawandels vermutet. Wir schauen noch zum Fußball. Jürgen Klopp hat bei seinem Debüt als Bundestrainer mit der deutschen Nationalmannschaft ein Unentschieden geholt. Beim Auftakt der Nations League in Amsterdam hat es nur für ein 1:1 gegen die Niederlande gereicht. Am Sonntag spielt die DFB-Elf dann in Augsburg gegen Griechenland. Das waren die Nachrichten aus München und der Welt.
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7: Gerade eben hier auf dem Weg in den Sender gesehen, ein Mann neben mir auf der Straße joggt nur in T-Shirt und kurze Hose. Boah, das wäre mir noch viel zu kalt. Wir haben 5 Grad aktuell. Ja, genau wissen, wie es wird mit dem Charivari München-Wetter. Später am Nachmittag, da könnt ihr das dann entspannt machen. Heute insgesamt wird nämlich ein Traumtag. Ganz viel Sonne bis zu 18 Grad. Und das Wochenende setzt sogar nochmal einen drauf. Samstag und Sonntag jeweils um die 24 Grad und ganz viel Sonne mit dabei.
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7: Mit einer Meldung stand jetzt, die kommt von der A99 Ost in Richtung Nürnberg zwischen Hohenbrunn und der Raststätte Vaterstetten. Passt da bitte auf, da liegen einige Fahrzeuge.

0: Fahrzeugteile auf der Straße.
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0: Und ein Blitzer aus dem Umland Karlsfeld. Die Ohmstraße ist mit dabei. Und solltet ihr noch mehr haben, dann dürft ihr gerne jederzeit durchklingeln oder auch eine WhatsApp schreiben. Das geht ja alles jetzt an die gleiche Nummer. Alles an die 089 für München 57 95 5.
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0: Mit Lukas Domboy. Einen schönen Feel-Good-Friday euch. Ja, wir merken es, in vielen Büros heute schon deutlich leerer. Ich meine, klar ist freitags ja immer so. Ich rede aber gar nicht vom Homeoffice, sondern von der Wiesengrippe. Oh Mann, oh Mann, oh Mann. Wie die LMU diesem Phänomen jetzt auf den Grund gehen will, das hört ihr gleich.
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0: 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Und bitte nicht wundern, wenn ihr auf der Wiesn unterwegs seid und auf eurem Tisch einen Zettel der LMU findet. Darauf zu sehen ist dann eine Viere mit einem Maßkrug in der Hand und darunter steht Munich Flu. Die Forschenden der Uni, die wollen nämlich tatsächlich der Wiesengrippe auf den Grund gehen. Dementsprechend gibt es dann da einen QR-Code auf diesem Zettel und auch eine E-Mail-Adresse. Also, solltet ihr nach der Wiesn kränkeln, dann macht da doch mal gerne mit. Ziel der Studie ist es nämlich, die, ja, sehr bekannte, jedoch wenig bis gar nicht wissenschaftlich analysierte Wiesengrippe genauer zu untersuchen.
1: Leute, alles für die Wissenschaft. Alles für die Wissenschaft. Nur für die Wissenschaft bin ich überhaupt ins Bierzelt gegangen. Es gab gar keinen anderen Grund. Aber ich muss dann auch nochmal kurz auf Holz klopfen, weil ich natürlich nicht krank werde. Will. Das wäre eigentlich am besten.
0: Ja, definitiv. Das wäre natürlich der Idealfall. Aber übrigens, für alle, die jetzt denken, ja, die Teilnahme, das ist doch Ultrastress und bla bla bla. Nein, das ist es nicht. Ihr meldet euch da einfach kurz, bekommt dann 4 Wochen später einen Fragebogen zugeschickt und gut ist auch schon wieder. Und es ist ja auch eine sehr, sehr spannende Geschichte.
1: Ticke, zacke, zicke, zacke.
0: Genau so. Und solltet ihr übrigens jetzt schon kränkeln? Ja, den Zettel samt QR-Code noch nicht haben, das ist überhaupt kein Problem. Sämtliche Infos und wie ihr an der Studie teilnehmen könnt, das seht ihr auch nochmal auf charivari.de.
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0: Und gemeinsam starten wir hier auf 95.5 Charivari in den Feel Good Friday.
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0: Und ich meine natürlich, München, Stadt und Land sind im völligen Wiesenwahnsinn, aber es gibt ja noch so vieles mehr. Ich meine, sportlich zum Beispiel, da ist richtig was geboten. Im BMW-Park, im Westpark, da kommt es morgen nämlich zum großen Duell zwischen Vizemeister und Meister. Ja, der FC Bayern Basketball empfängt am Nachmittag Alba Berlin und auch die Eishackler von den Red Bulls München sind im Einsatz am Sonntagnachmittag im SAP Garden. Im Olympiapark steigt dann am Sonntag auch das große Outdoor-Sportfestival der Stadt. Zum 10. Jubiläum stellen sich mehr als 60 Outdoor-Sportarten vor und laden euch eben zum Ausprobieren ein. Hier vom Hochseilgarten über Biathlon, was noch alles, Eiskletter, Turm und auch Drachenboot. Und auf dem Odeonsplatz, da gibt's am Sonntag richtig was zu schlemmen, nämlich auf dem größten Bauernmarkt Bayerns. Da gibt's über 100 Stände mit erntefrischem Obst und Gemüse, Wurst, Käse, Fischspezialitäten, alles mit dabei. Natürlich auch lecker Bierchen und Weinchen. Und es gibt auch noch Hüpfburgen, eine Bauernmarkt-Rallye und sogar Alpakas. Also ein vollgepacktes Wochenende und ich wünsche euch jetzt einen guten Start in diesen Feel Good Friday.

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2: Hier sind die Nachrichten mit Sophie Auerhahn. Die vielen Pendler bei uns in München und Region hoffen auf Entlastung. Der Bundestag soll heute über den neuen Tankrabatt abstimmen, wegen der aktuell hohen Spritpreise. Ab Oktober soll die Energiesteuer auf Benzin und Diesel bis Jahresende um 17 Cent pro Liter sinken. Nach der Abstimmung im Parlament geht der Gesetzentwurf noch in den Bundesrat. Nach dem tödlichen Unfall eines Security-Mitarbeiters an einem Freefall-Tower auf der Münchner Wiesn laufen die Ermittlungen. Laut Staatsanwaltschaft werden Videos analysiert. Mehrere Zeugen hatten sich gemeldet. Noch ist unklar, warum ein 52-jähriger Sicherheitsmitarbeiter am Montag von einer Gondel eingeklemmt und tödlich verletzt wurde. Und noch die gute München-Nachricht. Medizinern an der Klinik Bogenhausen ist eine Weltpremiere bei einer Nieren-OP gelungen. Erstmals konnte mit einem OP-Roboter eine Nebennierenentfernung durchgeführt werden. Der Vorteil des Roboters: für die OP muss nur ein Schnitt gemacht werden. Das waren die Nachrichten aus München, Stadt und Land.
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4: Egal, was ihr euch vorgenommen habt fürs Wochenende, es ist alles möglich. Genau wissen, wie es wird mit dem Charivari-München-Wetter. Erstmal, was aber ganz wichtig ist, heute früh noch eine Jacke anziehen. Es ist nämlich noch sehr, sehr kalt. 5 Grad haben wir aktuell nur, aber später wird es richtig angenehm. Viel Sonne, 18 Grad und dann am Samstag und Sonntag, da gehen wir sogar in Richtung 25 Grad wieder. Also nochmal richtig spätsommerlich mit ganz viel Sonne.
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4: Und wir starten mit einem Unfall. A99, die Eschenrieder Spange. Wenn ihr von der A8 kommt und sozusagen rüber auf die A99 fahrt, ein Unfall mit einem LKW, die rechte Spur aktuell blockiert. Und wir bleiben auch gleich auf der A99. Andere Seite Ost in Richtung Nürnberg, zwischen Hohenbrunn und der Raststätte Vaterstetten Ost. Da liegen mehrere Fahrzeugteile auf der Straße. Also auch hier bitte vorsichtig fahren.
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4: Und noch zwei neue Blitzer machen wir ganz schnell. Einmal Oberhaching, die Tisinstraße und Karlsfeld, die Ohmstraße. Und habt ihr noch mehr, immer gerne her damit. Staus, Blitzer, alles drum und dran. WhatsApp und Anrufe an die 089 für München 57 95 5.
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4: Mit Lukas Dombo. Schönen Feelgood Friday euch. Und wenn ihr mal was zum Lachen braucht, checkt gerne mal unsere Charivari-Insta-Seite. Gibt's nämlich täglich nicht nur die größten Highlights von der Wiesn, sondern auch unsere Challenges. Also verschiedenste Aufgaben, die wir eben gestellt bekommen und schaffen müssen. Hier am ersten Wiesentag zum Beispiel. Da musste ich als erstes in der Bräurose sein. Kollegin Jelli, die musste beim Kati Hummels Wiesenbummel mit den Promis trinken. Tommy zum Beispiel auch ein Fass anzapfen im Zelt. Und gestern war eben wieder ich dran. Ich mag jetzt noch gar nicht zu viel verraten. Schaut einfach gerne mal rein, wie ich mich so geschlagen habe. Und logisch geht's auch heute wieder direkt weiter.
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1: Am ersten Wochenende ist es immer am ruhigsten und am zweiten rollen sie mit den Wohnmobilen an. Und warum? Es ist einfach, da kommen sie halt einfach.
0: Ja, vor dem berühmten Italiener-Wochenende auf der Wiesn. Ich meine, zugegeben ist ja nicht mehr so extrem wie früher. Heute sind die Italiener ja wirklich an allen drei Wochenenden da. Trotzdem natürlich die große Frage, wie kam es denn überhaupt dazu?
2: Ich vermute, erstes Wochenende fällt für die insofern flach, dass sie die überlegt haben, da geht es wahrscheinlich noch mehr zu als an dem mittleren Wochenende.
0: Das vermutet die Christel von einem der vielen Mandelstände. Andere tippen, weil vielleicht das Gehalt schon auf dem Konto ist. Aber wäre da nicht irgendwie das letzte Wochenende, das Italiener-Wochenende, würde doch mehr Sinn machen. Eine andere spannende These hat auch Andi vom Herzhallstand.
3: Ja, weil beim Anstich ist ja erst ab 12er Bier und da verlieren die ja schon einen halben Tag. Dann auch mit dem Einzug der Wiesenwirte ist natürlich auch mal die Wiesen ein bisschen voller oder gesperrt und ein Trachtenzug natürlich das Gleiche. Ja, und am mittleren Wiesenwochenende ist ja einfach nur Wochenende und Wiesen.
0: Das stimmt, aber tatsächlich ist das nur ein Grund. Es gibt noch viele weitere für das Italiener-Wochenende. Zum Beispiel viele Campervermieter, die bieten genau an diesem Wochenende Rabatte an und etliche italienische Reiseveranstalter organisieren gezielt Oktoberfestreisen fürs zweite Wochenende. So fährt zum Beispiel heute auch wieder der Sonderzug, okay, bestes Italienisch jetzt, Espresso Monaco Edizione Oktoberfest in Rom ab und... Viele Italiener freuen sich auch einfach riesig drauf, Landsleute zu treffen. Klar, ich glaube, das können wir alle verstehen. Ebenfalls ein Grund, warum eben so viele an diesem Wochenende kommen.
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0: Und jetzt ganz offiziell ein herzliches Willkommen am Feel Good Friday.
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0: Welche drei Songs bewegen aktuell München, Stadt und Land, das Netz, Social Media oder auch die Charts? Jede Woche stellen wir euch hier drei ganz besondere Schmankerl vor. Und Song 1, der kommt von Hörerin Tine, denn sie hat uns das Lied von ihrem Lehrerspezel Alex geschickt.
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Done, Song Nummer 2 und der macht so unfassbar Lust auf Bella Italia. Und nicht umsonst geht er gerade auf Social Media richtig durch die Decke, aber auch am Stiefel selbst ist das ein Mega-Hit. Ja,

0: So, und jetzt seid ihr dran. Ihr stimmt ab für euren Favoriten auf charivari.de.
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0: Rein geht's in den Freitag mit 95.5 Charivari. Und solltet ihr am Wochenende oder jetzt gleich in der Arbeit mal ein bisschen Luft haben, dann checkt mal die Seite der Auktionsfirma Restlos. Da werden nämlich jetzt gerade hunderte Möbel und Requisiten des bayerischen Fernsehens versteigert. Mit darunter sind zum Beispiel, was habe ich gesehen, diverse Masken, aber auch hier Fotowände, Statuen, Skulpturen, irgendwelche Büsten, eine XXL-Erdbeere, was auch immer man dann damit macht. Aber zum Beispiel auch eine Parkuhr oder eine Handschranke oder vielleicht eine Zapfsäule, ja, für euer Wohnzimmer. Sind übrigens auch etliche Weihnachtsdeko-Artikel mit dabei, gibt's schon ab 1 Euro Startgebot. Aber auch so Sachen wie gemütliche Studio-Couchen, Sessel, Nachrichtenpulte. Also das für jeden Geschmack was mit dabei. Solltet ihr noch auf der Suche nach einem besonderen Schnäppchen sein, dann checkt das doch mal ab.
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2: Hier sind die Nachrichten mit Sophie Auerhahn. Die Münchner Pendler schauen heute vermutlich nach Berlin. Der Bundestag soll heute über den neuen Tankrabatt abstimmen. Schon ab Oktober soll der Preis für einen Liter Sprit bis Jahresende um 17 Cent sinken. München-Reporterin Ursula Winkler, es gibt aber auch Kritik.
3: Viele Experten kritisieren den Tankrabatt, denn er ist nicht zielgenau. Viele sprechen von Gießkannenprinzip oder nennen ihn sogar sozial ungerecht. Er unterstützt ja auch Menschen, die keine Hilfe bräuchten. Wer aber kein Auto hat und unter den hohen Preisen leidet, der bekommt dagegen nichts davon.
2: Gibt es bald Olympische Spiele bei uns? Morgen entscheidet der Deutsche Olympische Sportbund, wer sich als Austragungsort für Deutschland bewirbt. München oder die Region Köln-Rhein-Ruhr. München-Reporterin Pia Wegner, mit welchem Konzept will München denn überzeugen?
4: München setzt auf Nachhaltigkeit und kurze Wege. Gut die Hälfte der Sportarten soll im Olympiapark stattfinden. 90% aller Wettkampfstätten liegen im Umkreis von 30 Kilometern. Die durchschnittliche Reisezeit für Sportlerinnen und Sportler würde damit nur 15 Minuten betragen. Außerdem könnten 98% von ihnen im bestehenden olympischen Dorf untergebracht werden.
2: In rund 100 Städten in ganz Deutschland wollen heute Schülerinnen und Schüler gegen eine mögliche Wehrpflicht demonstrieren, auch bei uns in München. Die Proteste gehen auf die Initiative Schulstreik gegen Wehrpflicht zurück. Im Januar ist das Gesetz zum neuen Wehrdienst in Kraft getreten. Es sieht erstmal nur vor, dass junge Männer ab dem Jahrgang 2008 zur Musterung müssen. Der britische Premier Burnham will das Alkoholverbot in englischen Stadien kippen. Der Politiker bezeichnet die Regelung als diskriminierend und unfair gegenüber Fußballfans. Das Alkoholverbot in englischen und walisischen Stadien gilt seit gut 40 Jahren. Es gibt immer mehr Autos in München. Eine Auswertung der Deutschen Umwelthilfe zeigt, dass zwischen 2019 und 2026 die Zahl der zugelassenen Privat-Pkw in München um knapp 13.000 gestiegen ist. Nur in Köln sind noch mehr Autos dazugekommen. Das waren die Nachrichten aus München und der Welt.
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6: Gestern um die Uhrzeit hingen wir noch in den dicken Wolken. Heute ist davon nichts mehr übrig. Genau wissen, wie es wird mit dem Charivari München-Wetter. Einziger Minuspunkt an der Geschichte, es ist sehr kalt heute früh. Nur 5 Grad, also zieht euch eine etwas dickere Jacke an. Dafür wird es aber später umso schöner. Bis zu 18 Grad heute Sonne pur vor allem am Nachmittag. Und morgen Samstag, Sonntag, das Wochenende setzt dann nochmal einen drauf. Wir gehen wieder über die 20 Grad. Also ist das noch Herbst oder vielleicht doch wieder so ein bisschen Spätsommer? Ich glaube Spätsommer.
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6: Mit aktuell nur einem Stau, und zwar auf der A8 Stuttgart in Richtung München zwischen Dachau-Fürstenfeldbruck und dem Dreieck Eschenrieth. Da hat es vorher noch einen Unfall gegeben. Inzwischen Unfallstelle geräumt, der Stau, der fließt jetzt ab, ungefähr 10 Minuten noch plus.
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6: So, und die neuesten Blitzer. 2 Stück. Sendling mit dabei, die Implerstraße und Oberhaching, die Tisinstraße. Aber vielleicht habt ihr ja noch mehr. Wenn ja, dann sehr gerne durchklingen oder eine WhatsApp schicken an die gleiche Nummer. Alles an die 089 für München 57 95 5 95 5. Merci euch, eine gute Fahrt.
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1: Das ist der Feel Good Friday mit mir, mit Lukas Dombo. Und ich muss wirklich an dieser Stelle mal Danke sagen, weil es ist wirklich der absolute Wahnsinn, was die Straßenreinigung an diesen Tagen so leistet. Ich meine, ich sehe es ja wirklich jeden Tag rund um die Theresienwiese. Da schaut es manchmal aus, du kannst es dir nicht ausdenken. Aber egal wie wild es abends und nachts ausschaut, in der Früh ist alles weg. Die Stadt ist blitzeblank. Also wirklich gigantischer Job. Vielen, vielen Dank euch.
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0: So, Freunde der Sonne, jetzt erwecken wir euren Geldbeutel mal wieder zum Leben. 95.5 Charivari ist hier. Und wie immer, um kurz nach 7, 12 und 15 Uhr bekommt ihr eure Wiesn-Glückszahl von uns. 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Und die nächste Finanzspritze, die gibt's für die liebe Deborah.
1: Oh geil, vielen, vielen Dank, das ist mega cool. Ich freue mich sehr, sehr, sehr, sehr. Ich schreie gerade auch an der Münchner Freiheit rum.
0: Ah,
1: und ich schaue Leute an.
0: Wie cool, ja, das ist auch mal ein Grund, ein bisschen abzugehen, oder? Wie gut.
1: Oh mein Gott, wie toll, ich freue mich sehr. Vielen, vielen Dank dafür, mega.
0: Sehr, sehr gerne. So, und jetzt eure Glückszahl für heute. Gut hingehört.
2: Meine Wiesn-Glückszahl ist 22, weil ich bin seit 22 Jahren auf der Wiesn, schon als ich bei meiner Mama im Bauch war. Und ich bin jedes Jahr hier und es macht sehr viel Spaß.
0: Also, die 22 soll es sein. Die tragt ihr einfach auf charivari.de ein. Und mit ein bisschen Glück gibt's dann eben Wiesn-Cash für euch. 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

0: Einen schönen guten Morgen.
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0: Das ist 95.5 Charivari mit fetten Schritten in Richtung Wochenende. Und München Stadt und Land, ganz klar, ist natürlich immer noch im Wiesenfieber. Sonntag gibt's dann ja auch wieder das legendäre Platzkonzert direkt unter der Bavaria mit über 300 Musikern. Aber es gibt noch ganz vieles mehr, was nichts mit dem Oktoberfest zu tun hat. Zum Beispiel sind an diesem Wochenende

Wochenende auch wieder Hofflohmärkte. Morgen in Obergiesing und am Sonntag dann in Engelscheiking und in Dagelfing. Dann wird auf dem Schloss Kaltenberg der Herbst gefeiert. Die Kürbiswelten, die verwandeln nämlich das Schlossgelände in eine spektakuläre Welt. Ja, aus riesigen Kürbisskulpturen, ganz viele Themenwelten, also da ist richtig was los. Könnt ihr Kürbisse schnitzen, Kürbisrallye, Kürbisspiele und sogar Kürbispaddeln. Und dann gibt's am Sonntag auch wieder das Outdoor-Sportfestival im Olympiapark. Da könnt ihr über 60 Outdoor-Sportarten ausprobieren. Also wirklich einmal das ABC durch. A wie Afroletics, B wie Bogenschießen, C wie Cricket, D wie Drachenfliegen. Ich erspare euch jetzt den Rest des ABCs. Ihr wisst, was ich meine. Da könnt ihr alles machen, was man draußen machen kann. Ab 10 Uhr geht's los. Und ich wünsche euch jetzt einen guten Start in den Freitag und ein richtig schönes sonniges Wochenende.

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Ganz schneller Blick auf die Straßen. Der aktuellste Blitzer, der steht in Pullach auf der Wolfratshauser Straße. Und damit gehen wir mit ganz großen Schritten in Richtung Wochenende.

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2: Hier sind die Nachrichten mit Sophie Auerhahn. München ist die Pendlerhauptstadt Deutschlands. Deshalb belasten die hohen Spritpreise aktuell bei uns besonders viele Menschen. Viele schauen daher gespannt zum Bundestag, der heute über den neuen Tankrabatt abstimmt. Schon ab Oktober soll die Steuer auf Benzin und Diesel bis Jahresende um 17 Cent pro Liter sinken. Auch der Bundesrat muss dem noch zustimmen. Nicht erschrecken. Im Landkreis Freising sorgt eine Großübung morgen für viel Aufsehen. Jede Menge Einsatzfahrzeuge werden unterwegs sein. Sirenen werden heulen und zwischen 300 und 400 Einsatzkräfte erwarten die Organisatoren. Wer sich nicht sicher ist, ob es sich um eine Übung handelt, soll sich bei der örtlichen Polizei melden. Gibt es die Wiesengrippe wirklich? Das wollen Forscher des Münchner LMU-Klinikums herausfinden, mit Hilfe einer Studie. Dabei soll aufgezeigt werden, welche Erreger und Risikofaktoren dabei eine Rolle spielen. Wer das Oktoberfest besucht, kann an der Studie teilnehmen. Einfach beim Klinikum anmelden. Das waren die Nachrichten aus München, Stadt und Land.
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4: Zieht euch bitte nicht zu luftig an heute früh. Das sieht so schön aus da draußen, aber lasst euch dann nicht veräppeln. Genau wissen, wie es wird mit dem Charivari München-Wetter. Weil eben keine Wolken über uns sind, ist es doch sehr, sehr frisch. 5 Grad sind wir aktuell. Dafür wird es später aber umso schöner, bis zu 18 Grad und Sonne. Und am Wochenende können wir dann sogar wieder die kurzen Hosen auspacken. Das behaupte ich jetzt. Am Samstag nämlich schon bis zu 23 Grad und Sonne und am Sonntag noch mal wärmer. Es wird ein richtiges Traumwochenende für alles, was wir Outdoor vorhaben.
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4: Und wir merken es direkt wieder, Freitag ist natürlich Homeoffice-Tag, dementsprechend sehr wenig los auf den Straßen. Nur eine kleine Meldung von der A8 Stuttgart in Richtung München zwischen Dachau-Fürstenfeldbruck und dem Dreieck Eschenried. Ungefähr 3 Minuten plus.
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4: Und dann noch die neuesten Blitzer Neubiberg am Hachinger Bach, außerdem Sendling die Implerstraße und in Oberhaching die Tisinstraße. Euch allen eine gute und sichere Fahrt.
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4: Mit Lukas Dombo und einer schnellen Frage. Wer von euch kränkelt gerade so ein bisschen? Husten, Schnupfen, Heiserkeit sind nach der Wiesn nicht sehr weit. Sieht man ja auch gerade in vielen Büros und Schulen oder in den Freundeskreisen. Es geht natürlich die Wiesengrippe mal wieder rum. Und wie die LMU dieses Phänomen jetzt untersuchen will, das hört ihr um Viertel vor.
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Mit Feel Good Music gehen wir rein in den Feel Good Friday auf 95.5 Charivari. Und morgen wird's ja richtig spannend. Am Samstag, da wird nämlich die Entscheidung bekannt gegeben, ob München sich für die Olympischen Sommerspiele 2036, 40 oder 44 bewerben darf oder ob's doch die Rhein-Ruhr-Region rund um Köln wird, die den Zuschlag bekommt. Gegen 14 Uhr soll da die Entscheidung verkündet werden. Wir halten euch hier natürlich immer auf dem Laufenden. Und dann gibt es heute auch wieder euren nächsten Wiesentisch. Was ihr machen müsst, schickt mir einfach eine WhatsApp an unsere neue Nummer, an die 089 für München 57 95 5 95 5. Da schickt ihr einfach nur das Wort Wiesen und euren Namen dazu und dann seid ihr ganz automatisch, ohne noch irgendwas zu machen, bei uns im Lostopf mit dabei. Ich drück euch die Daumen.

0: Das ist noch mehr Feel Good Music, nur hier auf 95.5 Charivari. Und bitte nicht wundern, wenn ihr auf der Wiesn unterwegs seid und auf eurem Tisch einen Zettel der LMU findet. Darauf zu sehen ist dann eine Viere mit einem Maßkrug in der Hand und darunter steht Munich Flu. Die Forschenden der Uni, die wollen nämlich tatsächlich der Wiesengrippe auf den Grund gehen. Dementsprechend gibt's dann da einen QR-Code auf diesem Zettel und auch eine E-Mail-Adresse. Also, solltet ihr nach der Wiesn kränkeln, dann macht da doch mal gerne mit. Ziel der Studie ist es nämlich, die, ja, sehr bekannte, jedoch wenig bis gar nicht wissenschaftlich analysierte Wiesengrippe genauer zu untersuchen.
1: Leute, alles für die Wissenschaft. Alles für die Wissenschaft. Nur für die Wissenschaft bin ich überhaupt ins Bierzelt gegangen. Es gab gar keinen anderen Grund. Aber ich muss dann auch noch mal kurz auf Holz klopfen, weil ich natürlich nicht krank werden will. Das wäre eigentlich am besten.
0: Ja, definitiv. Das wäre natürlich der Idealfall. Aber übrigens, für alle, die jetzt denken, ja, die Teilnahme, das ist doch Ultrastress und bla bla bla. Nein, das ist es nicht. Ihr meldet euch da einfach kurz, bekommt dann 4 Wochen später einen Fragebogen zugeschickt und gut ist auch schon wieder. Und es ist ja auch eine sehr, sehr spannende Geschichte.
1: Zicke, zacke, zicke, zacke.
0: Genau so. Und solltet ihr übrigens jetzt schon kränkeln, ja, den Zettel samt QR-Code noch nicht haben, das ist überhaupt kein Problem. Sämtliche Infos und wie ihr an der Studie teilnehmen könnt, das seht ihr auch nochmal auf charivari.de.
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0: mit 95.5 Charivari auf dem Weg in Richtung zweites Wiesenwochenende. Traditionell das Italiener-Wochenende.
1: Italian like beer and in Germany it's possible to drink more beer.
2: Okay. I like it. I like Oktoberfest. I love you.
0: Ja, warum genau das zweite Wochenende das Italiener-Wochenende ist, wie es dazu kam, lustige Geschichte, unter anderem das hört ihr in der nächsten Stunde.
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2: Hier sind die Nachrichten mit Sophie Auerhahn. So viele Pendler wie bei uns in München gibt es sonst in keiner anderen deutschen Großstadt. Deshalb werden viele heute auf den Bundestag schauen. Der will im Eilverfahren den neuen Tankrabatt beschließen. München-Reporterin Ursula Winkler.
3: Jetzt muss es schnell gehen, denn der Rabatt soll schon ab Oktober, also ab nächsten Donnerstag, für 3 Monate gelten. Der Liter Sprit wird mit der Steuersenkung knapp 17 Cent günstiger, wenn die Tankstellen den Rabatt voll weitergeben. Bei der ersten Auflage im Mai und Juni hatten Institute und das Bundeskartellamt errechnet, dass das nur teilweise der Fall war.
2: In ganz Deutschland gehen heute junge Menschen auf die Straße. Beim sogenannten Schulstreik demonstrieren sie gegen eine mögliche Wehrpflicht. Auch bei uns in München und in Rosenheim. München-Reporter Dominik Schweiger.
4: Die Organisatoren befürchten, dass der neue Wehrdienst nur der erste Schritt zurück zur allgemeinen Wehrpflicht ist. Sie kritisieren die verpflichtende Erfassung und Musterung junger Männer, höhere Verteidigungsausgaben und Auftritt der Bundeswehr an Schulen. Der eigentliche Wehrdienst ist momentan freiwillig. Verpflichtend ist für 18-jährige Männer der Fragebogen der Bundeswehr.
2: Unterrichtsmaterial erstellen lassen, Aufgaben ausdenken, Bilder und Videos generieren. 80% der Lehrer an bayerischen Gymnasien und beruflichen Oberschulen nutzen künstliche Intelligenz. Das zeigt eine Umfrage des Philologenverbandes. 15% nutzen KI demnach täglich. Wie heftig war der Felssturz an Deutschlands höchsten Berg, der Zugspitze, am Dienstag? Das soll heute per Drohne untersucht werden, wenn es nicht mehr so staubt und das Wetter mitspielt. Als Ursache für den Felssturz wird der auftauende Permafrost infolge des Klimawandels vermutet. Wir schauen noch zum Fußball. Jürgen Klopp hat bei seinem Debüt als Bundestrainer mit der deutschen Nationalmannschaft ein Unentschieden geholt. Beim Auftakt der Nations League in Amsterdam hat es nur für ein 1:1 gegen die Niederlande gereicht. Am Sonntag spielt die DFB-Elf dann in Augsburg gegen Griechenland. Das waren die Nachrichten aus München und der Welt.
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6: Freitag sowieso schon der beste Tag der Woche und dann noch mit so einem traumhaften Sonnenaufgang. Genau wissen, wie es wird mit dem Charivari München-Wetter. Aber bitte lasst euch da nicht veräppeln. Es ist noch einigermaßen kalt. 5 Grad haben wir aktuell. Jacke überziehen. Später dafür umso angenehmer. 18 Grad und Sonne am Nachmittag. Samstag und Sonntag dann eh perfektes Outdoor-Wetter. Wir gehen wieder über die 20 Grad. Heißt, es wird nochmal richtig spät. Sommerlich.
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6: Mit einer Meldung aktuell von der A99 West in Richtung Lindau. Zwischen Fredmanning-Nord und Neuherberg passt da wieder auf. Da liegen einige Reifenteile auf der Straße.
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6: Und noch fix die neuesten Blitzer. Max Vorstadt mit dabei. Die Dachauer Straße, Neubiberg am Hachinger Bach und Sendling die Implerstraße. Und habt ihr noch mehr? Durchklingeln, WhatsApp schicken. Alles an die gleiche Nummer. Alles an die 089 für München. 57 95 5. Merci euch. Eine gute Fahrt.
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6: Mit Lukas Dombo am Freitag und das könnte der neue Gigantendeal werden. Vor einer Woche ungefähr hat ja noch ganz München über das Heidi-Fest im Hofbräuhaus gesprochen und jetzt hat sich Heidi Klum tatsächlich hier in München mit der Netflix-Chefin getroffen, weil der Streaming-Gigant wohl extremes Interesse an Heidi hat. Bin ich ja mal sehr gespannt, was da kommt. Wir halten euch auf jeden Fall immer auf dem Laufenden.
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0: Essen. Wenn ihr auch einen Wiesentisch wollt, dann schickt einfach eine Nachricht mit dem Wort Wiesen an unsere neue WhatsApp-Nummer, die 089 für München 57 95 5 95 5. Seid ihr automatisch mit im Lostopf. Und so hat das auch Jenny gemacht. Wen würdest du denn gerne auf die Wiesen mitnehmen?
1: Wir sagen immer unsere Ladies Gang, also das ist Anja, Annika, Anorte, ein Mann noch mit, genau, und ansonsten einfach meine Mädels.
0: Okay, also einfach die Mädels, eine bunte Runde, dann, ich meine, here we go. Euer Tisch in der Bräurosel mitsamt Händeln und Massen, der geht auf uns, und dazu bekommt ihr auch noch einen fetten Berg Fahrgutscheine und Eintritt in den Wiesenclub.
1: Das ist mega, ich freue mich gerade riesig, das ist so toll. Weil wir erwarten wahrscheinlich sogar jetzt unseren Besuch aus Bali. Mhm. Und ich glaube, das wird der Oberhammer, wenn ihr unsere balinesische Freundin ins Bündel stecken und die auch noch mitkommt. Also das ist der Kracher. Tausend Dank. Ich freue mich riesig.
0: Ja, das ist doch perfektes Timing. Dann könnt ihr denen gleich mal richtige Münchner Kultur näher bringen.
1: Absolut, absolut. Genau. Und der Bräurosel ist fantastisch. Und die Mädels sind tatsächlich auch alle Charivari. Also das Das ist so toll, dass es uns getroffen hat. Vielen lieben Dank dafür.
0: Du, überhaupt kein Ding. Sehr, sehr gerne. Und ich meine, wer weiß, vielleicht holt ihr euch ja direkt den nächsten Tisch. Einfach eine WhatsApp mit dem Wort Wiesen und eurem Namen an die 089 für München 57 95 5 95 5 schicken. Ganz easy.

0: gemeinsam starten wir hier auf 95.5 Charivari in den Feel Good Friday.
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0: Und ich meine natürlich, München, Stadt und Land sind im völligen Wiesenwahnsinn, aber es gibt ja noch so vieles mehr. Ich meine, sportlich zum Beispiel, da ist richtig was geboten. Im BMW-Park, im Westpark, da kommt es morgen nämlich zum großen Duell zwischen Vizemeister und Meister. Ja, der FC Bayern Basketball empfängt am Nachmittag Alba Berlin und auch die Eishackler von den Red Bulls München sind im Einsatz am Sonntagnachmittag im SAP Garden. Im Olympiapark steigt dann am Sonntag auch das große Outdoor-Sportfestival der Stadt. Zum 10. Jubiläum stellen sich mehr als 60 Outdoor-Sportarten vor und laden euch eben zum Ausprobieren ein. Hier vom Hochseilgarten über Biathlon, was noch alles, Eiskletter, Turm und auch Drachenboot. Und auf dem Odeonsplatz, da gibt's am Sonntag richtig was zu schlemmen, nämlich auf dem größten Bauernmarkt Bayerns. Da gibt's über 100 Stände mit erntefrischem Obst und Gemüse, Wurst, Käse, Fischspezialitäten, alles mit dabei. Natürlich auch lecker Bierchen und Weinchen. Und es gibt auch noch Hüpfburgen, eine Bauernmarkt-Rallye und sogar Alpakas. Also ein vollgepacktes Wochenende und ich wünsche euch jetzt einen guten Start in diesen Feel Good

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0: 15 Cent pro Liter sinken. Nach der Abstimmung im Parlament geht der Gesetzentwurf noch in den Bundesrat. Nach dem tödlichen Unfall eines Security-Mitarbeiters an einem Freefall-Tower auf der Münchner Wiesn laufen die Ermittlungen. Laut Staatsanwaltschaft werden Videos analysiert. Mehrere Zeugen hatten sich gemeldet. Noch ist unklar, warum ein 52-jähriger Sicherheitsmitarbeiter am Montag von einer Gondel eingeklemmt und tödlich verletzt wurde. Und noch die gute München-Nachricht. Medizinern an der Klinik Bogenhausen ist eine Weltpremiere bei einer Nieren-OP gelungen. Erstmals konnte mit einem OP-Roboter eine Nebennierenentfernung durchgeführt werden. Der Vorteil des Roboters: für die OP muss nur ein Schnitt gemacht werden. Das waren die Nachrichten aus München, Stadt und Land.
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3: Auf dem Weg in die Arbeit werden heute die Sonnenblenden runtergeklappt. So ein traumhafter Start in diesen Freitag. Genau wissen, wie es wird mit dem Charivari München-Wetter. Bisschen frisch ist es noch. 6 Grad messen wir aktuell. Aber später wird es dafür total angenehm. Bis zu 18 Grad und Sonne heute. Und morgen dann der Samstag und auch der Sonntag. Die setzen sogar nochmal einen drauf. Das ist schon fast nicht mehr Herbst. Das ist schon wieder zurück in den Spätsommer. Am Sonntag nämlich bis zu 25 Grad.
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3: Der Freitag ist einfach der Traumtag für alle Pendler. Es ist so wenig los auf den Straßen. Nur eine ganz kleine Meldung habe ich für euch, nämlich von der A99 West in Richtung Nürnberg zwischen dem Dreieck Feldmoching und Neuherberg. 3 Minuten plus.
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3: Und die neuesten Blitzer, die stehen in Schwabing auf der Ungerer Straße, Maxvorstadt, Dachauer Straße und auch in Neubiberg wird geblitzt, da am Hachinger Bach. Und solltet ihr noch mehr haben, dann ruft gerne an oder ihr schickt uns schnell eine WhatsApp. Die neue Nummer könnt ihr euch gleich mal einspeichern. Es ist die altbekannte 089 für München 57 95 5.
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3: Mit Lukas Dombo. Schönen Feel-Good-Friday euch. Und wenn ihr mal was zum Lachen braucht, checkt gerne mal unsere Charivari-Insta-Seite. Gibt's nämlich täglich nicht nur die größten Highlights von der Wiesn, sondern auch unsere Challenges. Also verschiedenste Aufgaben, die wir eben gestellt bekommen und schaffen müssen. Hier am ersten Wiesentag zum Beispiel. Da musste ich als erstes in der Bräurose sein. Kollegin Jelly, die musste beim Kati Hummels Wiesenbummel mit den Promis trinken. Tommy zum Beispiel auch ein Fass anzapfen im Zelt. Und gestern war eben wieder ich dran. Ich mag jetzt noch gar nicht zu viel verraten. Schaut einfach gerne mal rein, wie ich mich so geschlagen habe. Und logisch geht's auch heute wieder direkt weiter.
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1: Am ersten Wochenende ist es immer am ruhigsten und am zweiten rollen sie mit den Wohnmobilen an. Und warum? Es ist einfach, da kommen sie halt einfach.
0: Ja, vor dem berühmten Italiener-Wochenende auf der Wiesn. Ich meine, zugegeben, ist ja nicht mehr so extrem wie früher. Heute sind die Italiener ja wirklich an allen drei Wochenenden da. Trotzdem natürlich die große Frage, wie kam es denn überhaupt dazu?
2: Ich vermute, erstes Wochenende fällt für die insofern flach, dass sie die überlegt haben, da geht es wahrscheinlich noch mehr zu als an dem mittleren Wochenende.
0: Das vermutet die Christel von einem der vielen Mandelstände. Andere tippen? Weil vielleicht das Gehalt schon auf dem Konto ist. Aber wäre dann nicht irgendwie das letzte Wochenende, das Italiener-Wochenende, würde doch mehr Sinn machen. Eine andere spannende These hat auch Andi vom Herzhallstand.
3: Ja, weil beim Anstich ist ja erst ab 12er Bier und da verlieren die ja schon einen halben Tag. Und dann auch mit dem Einzug der Wiesenwirte ist natürlich auch mal die Wiesen ein bisschen voller oder gesperrt und ein Trachtenzug natürlich das Gleiche. Ja, und am mittleren Wiesenwochenende ist ja einfach nur Wochenende und Wiesen.
0: Das stimmt, aber tatsächlich ist das nur ein Grund. Es gibt noch viele weitere für das Italiener-Wochenende. Zum Beispiel viele Campervermieter, die bieten genau an diesem Wochenende Rabatte an und etliche italienische Reiseveranstalter organisieren gezielt Oktoberfestreisen fürs zweite Wochenende. So fährt zum Beispiel heute auch wieder der Sonderzug, okay, bestes Italienisch jetzt, Espresso Monaco Edizione Oktoberfest in Rom ab und... Viele Italiener freuen sich auch einfach riesig drauf, Landsleute zu treffen. Klar, ich glaube, das können wir alle verstehen. Ebenfalls ein Grund, warum eben so viele an diesem Wochenende kommen.
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0: Und jetzt ganz offiziell ein herzliches Willkommen am Feel Good Friday.
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0: Welche drei Songs bewegen aktuell München, Stadt und Land, das Netz, Social Media oder auch die Charts? Jede Woche stellen wir euch hier drei ganz besondere Schmankerl vor. Und Song 1, der kommt von Hörerin Tine, denn sie hat uns das Lied von ihrem Lehrerspezel Alex geschickt.
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Done, Song Nummer 2 und der macht so unfassbar Lust auf Bella Italia. Und nicht umsonst geht er gerade auf Social Media richtig durch die Decke, aber auch am Stiefel selbst ist das ein Mega-Hit.

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0: Rein geht's in den Freitag mit 95.5 Charivari. Und solltet ihr am Wochenende oder jetzt gleich in der Arbeit mal ein bisschen Luft haben, dann checkt mal die Seite der Auktionsfirma Restlos. Da werden nämlich jetzt gerade hunderte Möbel und Requisiten des bayerischen Fernsehens versteigert. Mit darunter sind zum Beispiel, was habe ich gesehen, diverse Masken, aber auch hier Fotowände, Statuen, Skulpturen, irgendwelche Büsten, eine XXL-Erdbeere, was auch immer man dann damit macht, aber zum Beispiel auch eine Parkuhr oder eine Handschranke oder vielleicht eine Zapfsäule, ja, für euer Wohnzimmer. Sind übrigens auch etliche Weihnachtsdeko-Artikel mit dabei, gibt's schon ab 1 Euro Startgebot, aber auch so Sachen wie gemütliche Studio-Couchen, Sessel, Nachrichtenpulte. Also das für jeden Geschmack was mit dabei. Solltet ihr noch auf der Suche nach einem besonderen Schnäppchen sein, dann checkt das doch mal ab.
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2: Hier sind die Nachrichten mit Sophie Auerhahn. Die Münchner Pendler schauen heute vermutlich nach Berlin. Der Bundestag soll über den neuen Tankrabatt abstimmen. Schon ab Oktober soll der Preis für einen Liter Sprit bis Jahresende um 17 Cent sinken. München-Reporterin

0: Ursula Winkler, es gibt aber auch negative Stimmen.
1: Viele Experten kritisieren den Tankrabatt, denn er ist nicht zielgenau. Viele sprechen von Gießkannenprinzip oder nennen ihn sogar sozial ungerecht. Er unterstützt ja auch Menschen, die keine Hilfe bräuchten. Wer aber kein Auto hat und unter den hohen Preisen leidet, der bekommt dagegen nichts davon.
0: Gibt es bald Olympische Spiele bei uns? Morgen entscheidet der Deutsche Olympische Sportbund, wer sich als Austragungsort für Deutschland bewirbt. München oder die Region Köln-Rhein-Ruhr? München-Reporterin Pia Wegner, mit welchem Konzept will München denn überzeugen?
2: München setzt auf Nachhaltigkeit und kurze Wege. Gut die Hälfte der Sportarten soll im Olympiapark stattfinden. 90% aller Wettkampfstätten liegen im Umkreis von 30 Kilometern. Die durchschnittliche Reisezeit für Sportlerinnen und Sportler würde damit nur 15 Minuten betragen. Außerdem könnten 98% von ihnen im bestehenden olympischen Dorf untergebracht werden.
0: In rund 100 Städten in ganz Deutschland wollen heute Schülerinnen und Schüler gegen eine mögliche Wehrpflicht demonstrieren, auch bei uns in München. Die Proteste gehen auf die Initiative Schulstreik gegen Wehrpflicht zurück. Im Januar ist das Gesetz zum neuen Wehrdienst in Kraft getreten. Es sieht erstmal nur vor, dass junge Männer ab dem Jahrgang 2008 zur Musterung müssen. Der britische Premier Burnham will das Alkoholverbot in englischen Stadien kippen. Der Politiker bezeichnet die Regelung als diskriminierend und unfair gegenüber Fußballfans. Das Alkoholverbot in englischen und walisischen Stadien gilt seit gut 40 Jahren. Es gibt immer mehr Autos in München. Eine Auswertung der Deutschen Umwelthilfe zeigt, dass zwischen 2019 und 2026 die Zahl der zugelassenen Privat-Pkw in München um knapp 13.000 gestiegen ist. Nur in Köln sind noch mehr Autos dazugekommen. Das waren die Nachrichten aus München und der Welt.
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5: Naja, mollig warm ist es jetzt vielleicht noch nicht, aber gerade in der Sonne, es wird so langsam genau wissen, wie es wird. Mit dem Charivari München-Wetter, immerhin 8 Grad sind wir jetzt angekommen und später am Nachmittag wird es eh richtig angenehm. 18 Grad, nichts als Sonne heute und genauso geht es auch weiter übers komplette Wochenende. Nur, dass es sogar noch mal wärmer wird. Das Wochenende wirklich spätsommerlich, am Sonntag sogar mit bis zu 25 Grad.
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5: Eine Meldung stand jetzt und zwar ein Unfall. Wenn ihr von der A96 kommt und dann auf den mittleren Ring in Richtung Norden auffahrt, da auf der Garmischer Straße, da hat es auf der Busspur einen Unfall gegeben. Dementsprechend ist da die eine Spur aktuell blockiert, staut sich aber nicht allzu sehr zurück.
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5: Die neuesten Blitzer. Zwei neue direkt reinbekommen, gerade eben vom Alois. Vielen Dank dir für die beiden. Einmal Obersendling, die Herterichstraße mit dabei in der 30er-Zone. Und dann noch Pullach. Das Ganze kurz vor München, die Wolfratshauser Straße. Da wird beidseitig geblitzt.
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5: Das ist der Feel-Good-Friday mit mir, mit Lukas Dombo. Und ich muss wirklich an dieser Stelle mal Danke sagen, weil es ist wirklich der absolute Wahnsinn, was die Straßenreinigung an diesen Tagen so leistet. Ich sehe es ja wirklich jeden Tag rund um die Theresienwiese. Da schaut es manchmal aus, du kannst es dir nicht ausdenken. Aber egal wie wild es abends und nachts ausschaut, in der Früh ist alles weg. Die Stadt ist blitzeblank. Also wirklich gigantischer Job. Vielen, vielen Dank euch.
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0: Einen schönen guten Morgen.
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0: Das ist 95.5 Charivari mit fetten Schritten in Richtung Wochenende. Und München Stadt und Land, ganz klar, ist natürlich immer noch im Wiesenfieber. Sonntag gibt's dann ja auch wieder das legendäre Platzkonzert direkt unter der Bavaria mit über 300 Musikern. Aber es gibt noch ganz vieles mehr, was nichts mit dem Oktoberfest zu tun hat. Zum Beispiel sind an diesem Wochenende auch wieder Hofflohmärkte. Morgen in Obergiesing und am Sonntag dann in Engelscheiking und in Dagelfing. Dann wird auf dem Schloss Kaltenberg der Herbst gefeiert. Die Kürbiswelten, die verwandeln nämlich das Schlossgelände in eine spektakuläre Welt. Ja, aus riesigen Kürbisskulpturen, ganz viele Themenwelten. Also da ist richtig was los. Könnt ihr Kürbisse schnitzen, Kürbisrallye, Kürbisspiele und sogar Kürbispaddeln. Und dann gibt's am Sonntag auch wieder das Outdoor-Sport-Festival im Olympiapark. Da könnt ihr über 60 Outdoor-Sportarten ausprobieren. Also wirklich einmal das ABC durch. A wie Afroletics, B wie Bogenschießen, C wie Cricket, D wie Drachenfliegen. Ich erspare euch jetzt den Rest des ABCs. Ihr wisst, was ich meine. Da könnt ihr alles machen, was man draußen machen kann. Ab 10 Uhr geht's los. Und ich wünsche euch jetzt einen guten Start in den Freitag und ein richtig schönes sonniges Wochenende.
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5: Also wir hatten ja wirklich schon oft zum Oktoberfest Mistwetter. Kann man nicht anders sagen. Dieses Jahr dagegen bekommen wir so das volle Programm. Also besser konnte man es nicht erwischen. Genau wissen, wie es wird mit dem Charivari Münchenwetter. Auch heute wieder bis zu 18 Grad, nichts als Sonne. Und jetzt das ganze Wochenende. Es wird so schön und angenehm. Am Sonntag sogar bis zu 25 Grad.

0: Also echt nochmal für Ende September total spätsommerlich.
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0: Und passt bitte besonders gut auf der A8 München in Richtung Stuttgart.

0: Straße und auch in der Maxvorstadt auf der Dachauer Straße. Und habt ihr noch mehr? 089 für München 57 95 5, sowohl für WhatsApps als auch zum Anrufen.
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0: Mit Lukas Dombo und einer schnellen Frage. Wer von euch kränkelt gerade so ein bisschen? Husten, Schnupfen, Heiserkeit sind nach der Wiesn nicht sehr weit. Sieht man ja auch gerade in vielen Büros und Schulen oder in den Freundeskreisen. Es geht natürlich die Wiesengrippe mal wieder rum. Und wie die LMU dieses Phänomen jetzt untersuchen will, das hört ihr um Viertel vor.
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0: Das ist noch mehr Feel Good Music, nur hier auf 95.5 Charivari. Und bitte nicht wundern, wenn ihr auf der Wiesn unterwegs seid und auf eurem Tisch einen Zettel der LMU findet. Darauf zu sehen ist dann eine Viere mit einem Maßkrug in der Hand und darunter steht Munich Flu. Die Forschenden der Uni, die wollen nämlich tatsächlich der Wiesengrippe auf den Grund gehen. Dementsprechend gibt es dann da einen QR-Code auf diesem Zettel und auch eine E-Mail-Adresse. Also, solltet ihr nach der Wiesn kränkeln, dann macht da doch mal gerne mit. Ziel der Studie ist es nämlich, die, ja, sehr bekannte, jedoch wenig bis gar nicht wissenschaftlich analysierte Wiesengrippe genauer zu untersuchen.
1: Leute, alles für die Wissenschaft. Alles für die Wissenschaft. Nur für die Wissenschaft bin ich überhaupt ins Bierzelt gegangen. Es gab gar keinen anderen Grund. Aber ich muss dann auch noch mal kurz auf Holz klopfen, weil ich natürlich nicht krank werde. Will. Das wäre eigentlich am besten.
0: Ja, definitiv. Das wäre natürlich der Idealfall. Aber übrigens, für alle, die jetzt denken, ja, die Teilnahme, das ist doch Ultrastress und bla bla bla. Nein, das ist es nicht. Ihr meldet euch da einfach kurz, bekommt dann 4 Wochen später einen Fragebogen zugeschickt und gut ist auch schon wieder. Und es ist ja auch eine sehr, sehr spannende Geschichte.
1: Ticke, zacke, zicke, zacke.
0: Genau so. Und solltet ihr übrigens jetzt schon kränkeln? Ja, den Zettel samt QR-Code noch nicht haben, das ist überhaupt kein Problem. Sämtliche Infos und wie ihr an der Studie teilnehmen könnt, das seht ihr auch nochmal auf charivari.de.
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24: Hier sind die Nachrichten mit Sophie Auerhahn. Seit Monaten berichten wir über mögliche Olympische Spiele in München. Und morgen wissen wir, ob München oder die Region Köln-Rhein-Ruhr als deutscher Bewerber um den Austragungsort ins Rennen geht. Der Deutsche Olympische Sportbund stimmt ab. München-Reporterin Pia Wegner, wie sehen denn die Chancen aus für München?
25: Nach der Absage von Berlin natürlich noch besser, aber gut waren sie auch vorher schon. Sowohl der Bayerische Landessportverband als auch Münchens Oberbürgermeister Krause haben sich bereits im Vorfeld zuversichtlich geäußert. Worauf Krause besonders stolz ist?
26: Dass wir die erste Stadt waren und auch die einzige alleinige Bewerberstadt, die mit einem Bürgerentscheid eine Zustimmung der Bevölkerung von 66% zum Ausdruck gebracht hat.
24: Wir schauen zum größten Volksfest der Welt. An diesem mittleren Wiesenwochenende, das auch Italienerwochenende genannt wird, bekommen

0: Die Münchner Sicherheitskräfte Verstärkung. München-Reporter Andi Weinhold.
1: Feuerwehrleute aus Bozen, Beamte der Polizia di Stato und der Carabinieri. Sie alle sind dieses Wochenende auf der Theresienwiese im Einsatz. Sie helfen der Münchner Polizei vor allem bei der Kommunikation mit den vielen italienischen Gästen, die erwartet werden. Insgesamt sind Italiener allerdings nur die zweitgrößte Gruppe internationaler Gäste, nach Touristen aus den USA.
0: Der Bundestag stimmt heute Mittag über den neuen Tankrabatt ab. Die Regierung will damit die Autofahrer wegen der hohen Spritpreise entlasten. Von Anfang Oktober bis Ende Dezember sollen die Steuern auf Benzin und Diesel um 17 Cent je Liter sinken. Gelber Kürbis, Pilzfrikassee, Barsch, Aubergine und Vanilleeis. Das alles stand beim Staatsbankett im Weißen Haus auf dem Menü für Chinas Staatspräsident Xi Jinping. Er wurde von US-Präsident Trump empfangen. Xi rief beide Länder zu verantwortungsvollem Handeln auf. Einen eher außergewöhnlichen Diebstahl gab es auf dem Oktoberfest. Einem über 90-Jährigen wurde auf der Wiesn ein Rollator gestohlen. Mit Hilfe von Videoaufnahmen konnte die Münchner Polizei einen 52-jährigen Verdächtigen ausmachen. Die Beamten haben den Mann bis zu einem Biergarten verfolgt. Dort wurde er festgenommen und der Rollator sichergestellt. Das waren die Nachrichten aus München und der Welt.
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4: Genau, wissen, wie es wird. Mit dem Charivari München-Wetter ja heute herrliches Wetter. Den ganzen Tag scheint die Sonne. Topwerte heute bis zu 19 Grad und der 3-Tage-Trend. Wie wird das zweite Wiesnwochenende? Ja, Mensch, fantastisch, denn von morgen bis weit in die neue Woche sogar gibt's viel, viel Sonnenschein. Es wird auch noch mal deutlich wärmer mit Werten von bis zu 25 Grad.
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5: Ihr seid gut in der Arbeit angekommen. So sieht's zumindest hier aus, wenn ich mir die Meldungen und meine Bildschirme anschaue. Auf der Karte alles grün soweit. Andi Weinhold hier aus dem Charivari-Verkehrszentrum mit den aktuellen Staus und Blitzern. Ja, viel habe ich nicht für euch. Die A92 München Richtung Deggendorf zwischen Eching-Ost und Freising-Mitte. Da ist ein Auto im Baustellenbereich liegen geblieben. Das dauert jetzt natürlich ein bisschen und ansonsten noch was von der A99, der Ostumfahrung Richtung Nürnberg zwischen Aschheim, Ismaning und dem Kreuz Nord. Da gab es einen Unfall, da sind Personen auf der Fahrbahn unterwegs. Es war ein Unfall mit einem LKW hier, aber ansonsten war es das. Ich habe keine Meldung mehr sonst.
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5: Dafür habe ich hier umso mehr einmal Schwabing, die Ungerer Straße mit dabei, stadteinwärts. Stadteinwärts auch in Obersendling auf der Herterichstraße, 30er-Zone hier. Und dann schauen wir stadtauswärts einmal nach Sendling auf die Implerstraße, die Dachauer Straße in der Maxvorstadt und in Obersendling die Spixstraße. Beidseitig wird geblitzt in Pullach kurz vor München auf der Wolfratshauser Straße und in Neubiberg am Hachinger Bach. Wenn ihr noch was seht, Staus oder Blitzer, dann gerne her damit. Könnt ihr uns jederzeit melden in der kostenlosen Charivari-App oder ihr schickt uns einfach eine WhatsApp unter 089 für München 57 95 5 95 5.
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4: Haben viel Good Friday. Schön, dass ihr mit dabei seid. Ich bin Susanne Brückner und gleich gibt's wieder die Story hinter dem Song und da dreht sich alles um George Ezra und Budapest. Warum dieser Song ohne eine Weltreise nie entstanden wäre und warum der ESC eigentlich schuld an dieser Nummer ist, das hört ihr in einer Viertelstunde.
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0: Ihr wisst, wir sind der Sender mit Feel Good Music von den 2000ern bis heute, 95.5 Charivari, und wir feiern unsere Musik. Deswegen gibt's jetzt neu Geschichten, die ihr nie vergessen werdet.
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2: 9. März 2014. Der britische Sänger George Ezra steht mit Budapest neu in den Charts. Es ist ein Mann, dessen Stimme man ihm sicher nicht zuordnen würde, wenn man ihn sieht. Denn er ist ein blonder, ziemlich schmal gebauter junger Mann. Als er den Song herausbringt, ist er gerade einmal 21 Jahre alt. Der Song hat aber einen interessanten Hintergrund. George Ezra ist auf einer Backpacker-Tour durch Europa. Er will von Schweden mit dem Zug nach Budapest. Bevor er die Zugreise antritt, macht er Halt in einem Park, wo gerade der Eurovision Song Contest gezeigt wird. Er trifft auf einige Leute und gemeinsam schauen sie sich das ESC-Finale am Abend an. Als er am nächsten Morgen mit einem dicken Schädel erwacht, ist ihm klar, dass er seinen Zug nach Budapest verpasst hat. Und auch wenn er seine Debütsingle nach ihr benannt hat, die Stadt Budapest selbst hat er nie gesehen, sagt er.

0: Wenn ihr Kinder habt, die gern Verstecken spielen, dann jetzt bitte gut zuhören. Nicht, dass ihr auch noch die Feuerwehr rufen müsst. 95,5 Charivari hier. Was ist passiert? Ein 7-Jähriger ist jetzt beim Spielen in der Implerstraße in eine Papiertonne geklettert, wollte sich eben da verstecken. Problem, Deckel ist zugefallen und das Schloss ist eingerastet und der war da drin gefangen. Sein Kumpel hat es zum Glück gemerkt, ja, hat die Mama geholt. Die hat aber diese Papiertonne nicht aufbekommen. Auch Nachbarn haben es probiert. Es hat niemand diese Papiertonne aufgebracht. Deswegen haben sie die Feuerwehr gerufen und die konnte dann den Altpapierinsassen mit einer Spitzzange befreien, Kind auch unverletzt. Aber ich denke mal, er hat gemerkt, Wertstofftonne ist vielleicht doch nicht ein ganz so gutes Versteck.
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29: Boah, ist das schön heute. Den ganzen Tag scheint die Sonne. Genau wissen, wie es wird. Mit dem Charivari München-Wetter. Top-Werte heute 19 Grad und der 3-Tage-Trend. Petrus muss ein Wiesn-Fan sein. Ey, was haben wir für ein Glück, oder? Bis weit in die neue Woche rein bleibt es sonnig und sehr warm bei bis 25 Grad.
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29: Und falls ihr ein Wiesn-Kontrastprogramm braucht, dann ab mit euch in die Bayerischen Alpen. Herrliches Wetter, nicht nur heute, sondern auch am Wochenende. Sehr viel Sonnenschein, wenn dann nur ganz harmlose Wolken und die auch nur vereinzelt in 2000 Meter Höhe 8 Grad.
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32: Freitagmorgen und es ist ein echter Traumstart auf den Straßen für diesen Tag. Andi Weinhold hier aus dem Charivari-Verkehrszentrum mit den aktuellen Staus und Blitzern. Ja, es ist

0: nichts los. Ich habe genau eine Meldung, die hat es zwar auch ein bisschen in sich, aber ansonsten kommt ihr super durch. Also, die eine Meldung ist von der A99, der Ostumfahrung Richtung Nürnberg zwischen Aschheim, Ismaning und dem Kreuz Nord. Da gab es einen Unfall mit einem LKW, da sind jetzt Personen auch auf der Fahrbahn unterwegs. Und dahinter hat sich ein 3-Kilometer-Stau gebildet. 20 Minuten müsst ihr mehr einplanen, aber das war's auch. Ansonsten alles frei.
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1: Woher kommen die Redewendungen, die wir jeden Tag benutzen? Ich erkläre es euch. Jetzt geht's um das Sprichwort, das schlägt dem Fass den Boden aus. Ist ja so ein Ausruf, wenn wir uns ganz schlimm empören. Und diese Redewendung kommt aus Bayern. 1516 ist dort nämlich das Reinheitsgebot verabschiedet worden. Und das ist ja dieses Gesetz, ihr wisst es, das schreibt genau vor, welche Zutaten bei der Herstellung von Bier verwendet werden dürfen. Und das Reinheitsgebot wird streng überprüft. Wenn früher in einer Brauerei Bier entdeckt worden ist, das anders zubereitet worden war, dann ist es sofort vernichtet worden. Und zwar, indem man dem Fass den Boden ausgeschlagen hatte. Dann ist das ganze Bier auf den Boden gelaufen, konnte nicht mehr getrunken werden. Und die Redewendung, das schlägt dem Fass den Boden aus, die hat sich bis heute gehalten.
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1: Schönes Wochenende euch. Ich bin Lukas Dombo und nächste Woche machen wir euch weiter glücklich.
2: Das ist ja crazy.
1: Schließlich haben wir auch nächste Woche täglich immer um kurz nach 7, 12 und 15 Uhr Wiesencash für euch. Wobei, ihr könnt die Kohle natürlich auch fürs Tanken, fürs Einkaufen, einfach fürs Spaß haben verwenden. Das ist ja ganz logisch.
2: Boah, ich weiß gar nicht, was ich sagen soll.
1: Und natürlich kümmern wir uns auch nächste Woche wieder um euren nächsten Wiesentisch mit Massen und Händel for free.
2: Oh geil, vielen, vielen Dank, das ist mega cool.
1: Und dazu haben wir sämtliche Highlights der neuen Woche und fürs nächste Wochenende. Also einschalten.
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18: Hier sind die Nachrichten mit Sophie Auerhahn. In ganz Deutschland gehen Schülerinnen und Schüler heute auf die Straße. Insgesamt sind etwa 100 Demos geplant, auch bei uns. Die Münchner Demo startet in einer Viertelstunde am Giesinger Bahnhof und zieht bis zur Corneliusstraße. Münchner Reporter Thomas Thonfeld, worum geht's denn den Schülern?
19: Die Aktionen sollten so lange gehen, bis eine Wehrpflicht wieder vom Tisch ist, sagt Bela Breitner, Pressesprecher von Schulstreik gegen Wehrpflicht. Laut Gesetz werden alle jungen Männer ab Jahrgang 2008 gemustert. Das Ziel, Freiwillige zu gewinnen, weil die Bundeswehr mehr Soldaten braucht.
18: Das größte Volksfest der Welt sorgt rund um die Theresienwiese nicht nur für schöne Momente. Wiesenanwohner leiden oft unter Müll und Körperflüssigkeiten. Die Stadt hilft, München-Reporter Sebastian Uhl.
20: Wenn Festgäste private Einfahrten oder Grundstücke verschmutzen, rückt ein Reinigungsteam der Stadt an und macht wieder sauber. Diesen Service gibt's auch heuer wieder. Über die Plattform Mach München Besser können Betroffene entsprechende Fälle melden. Das gilt aber nur für private Flächen. Auf öffentlichem Raum ist ganz normal die Straßenreinigung zuständig.
18: Knapp 1 Million Autos von Volkswagen und Audi droht der Ausfall der Lenkung. Laut Kraftfahrtbundesamt muss bei den betroffenen Modellen eine Schraube ersetzt werden. Demnach geht es um die VW-Modelle Tiguan, Touran, Golf, Golf-Variant und Caddy. Bei Audi um den Q3. Auf unserer Homepage erfahrt ihr, welche Produktionsjahre betroffen sind. Autofahrer müssen vorerst weiter mit hohen Spritpreisen rechnen. Rohöl kostet aktuell knapp $106.

0: je Barrel und damit rund 70% mehr als zu Jahresbeginn. Tanken und Heizen sind dadurch deutlich teurer geworden. Zur Entlastung soll heute der neue Tankrabatt beschlossen werden. Ab Donnerstag könnten Benzin und Diesel dadurch um 17 Cent je Liter günstiger werden. Einen kuriosen Einsatz hatte die Münchner Feuerwehr diese Woche in Sendling. Beim Spielen ist ein 7-jähriger Junge in einen blauen Papiercontainer geklettert. Allerdings ist der Deckel zugefallen und sein Freund konnte die Tonne nicht mehr aufmachen. Deshalb ist die Feuerwehr angerückt und hat den Jungen mit Hilfe einer Zange befreit. Das waren die Nachrichten aus München und der Welt.
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3: Genau wissen, wie es wird. Mit dem Charivari München-Wetter ja heute herrlich. Die Sonne scheint den ganzen Tag, die Topwerte. Bis 19 Grad und der 3-Tage-Trend. Die Wiesenwirte jubeln auf die Schaustelle, denn das Wetter wird am Wochenende und bis in die Mitte der neuen Woche rein fantastisch. Sonnig und sehr warm bei 25 Grad.
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4: Ich habe gute Nachrichten für alle, die in die Spätschicht jetzt erst in die Arbeit fahren oder aus der Frühschicht vielleicht auch jetzt gerade nach Hause. Ihr kommt super durch. Andi Weinhold aus dem Charivari-Verkehrszentrum hier mit den aktuellen Staus und Blitzern und nur einer Meldung von der A99 Ost Richtung Nürnberg zwischen Aschheim-Ismaning und dem Kreuz Nord. Da gab es einen Unfall mit einem LKW. Da sind Personen auf der Fahrbahn und es stockt auf 5 Kilometern. Ihr braucht aber auch da nur 10 Minuten länger.
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4: Da habe ich gerade nichts Neues für euch. Wenn ihr was seht, Staus oder Blitzer, dann gerne her. Damit könnt ihr uns jederzeit kostenlos melden in der Charivari-App oder ihr schickt uns einfach eine WhatsApp unter 089 für München 57 95 5 95 5.
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3: Ich bin Susanne Brückner. Was haben wir für ein Traumwetterchen? Oder boah, wir können eigentlich den Grill wieder rausholen jetzt am Wochenende. Es wird herrlich und ich begleite euch durch den Feel Good Friday gleich mit Pink, Just Like Fire. Außerdem mit dabei coole Nummer von Gareth Bartley, Crazy. Davor gibt's Teddy Swims. Hier ist Mr. Know-It-All.
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0: Ihr steht auf außergewöhnliche Deko oder Möbel, dann habe ich jetzt einen Tipp für euch. 95.5 Charivari hier. Checkt mal die Seite der Auktionsfirma Restlos. Da werden nämlich gerade hunderte Möbel und Requisiten vom Bayerischen Fernsehen versteigert. Da gibt's unter anderem auch diverse Masken, Fotowände, Statuen, Skulpturen, dann aber auch eine XXL-Erdbeere, eine Parkuhr könnt ihr da ersteigern, eine Handschranke, Verkehrsschilder und sogar eine Zapfsäule. Auch ganz viele Weihnachtsdeko-Artikel gibt's ab 1 Euro Startgebot, aber auch Studio-Couch und Sessel, Nachrichtenpulte. Also wenn ihr was ganz Besonderes sucht, dann checkt das unbedingt mal aus.
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20: Genau wissen, wie es wird mit dem Charivari München-Wetter. Ja, und es ist herrlich. Heute sonnig bis 19 Grad und der 3-Tage-Trend von morgen bis weit in die neue Woche rein. Bleibt es sonnig, es wird deutlich wärmer von bis zu 25 Grad.
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21: Es geht auf die Mittagspause zu am Freitag und ein ganz kleines bisschen mehr wird's aktuell in München am Verkehr. Andi Weinhold hier aus dem Charivari-Verkehrszentrum mit den aktuellen Staus und Blitzern. Ja, und zuerst habe ich was für euch von der Pippinger Straße. Da braucht ihr aktuell eine Viertelstunde länger, kurz vor der Verdi-Straße. Da staut sich's auf jeden Fall ein bisschen zurück. Und dann habe ich noch was von der A96 München Richtung Lindau. Da hat's gekracht zwischen Gräfelfing und der Auffahrt Freiham Süd. Eine ungesicherte Unfallstelle, ist noch keine Polizei vor Ort, die da den Verkehr regelt. Also bitte besondere Vorsicht hier. Und dahinter hat sich jetzt auch ein 2-Kilometer-Stau gebildet. Eine halbe Stunde verliert ihr da.
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21: Da habe ich einen vom Sebastian bekommen auf der A8 Richtung Salzburg, Höhe Hofoldinger Forst von der Brücke runter. Wenn ihr noch was seht, Staus oder Blitzer, dann gerne her damit. Könnt ihr uns jederzeit melden in der kostenlosen Charivari-App oder ihr schickt uns eine WhatsApp unter 089 für München 57 95 5.
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0: am ersten Wochenende ist es immer am ruhigsten und am zweiten rollen sie mit den Wohnmobilen an. Und warum? Es ist einfach, da kommen sie halt einfach.
1: Jawohl, 95 Hofstarivari hier, da kommen sie alle, die Italiener. Wir sind vor dem berühmt-berüchtigten Italiener-Wochenende. Und ja, ich meine, ihr habt es wahrscheinlich auch gemerkt in den letzten Jahren, es ist nicht mehr ganz so extrem wie früher. Heute sind eigentlich die Italienerinnen und Italiener einfach an allen drei Wochenenden da. Ich kann es verstehen, ich meine, Wiesn ist einfach wunderschön. Trotzdem natürlich die große Frage, wie kam es denn überhaupt dazu, dass es so ein Italiener-Wochenende gibt?
2: Ich vermute, erstes Wochenende fällt für die insofern flach, dass sie die überlegt haben, da geht es wahrscheinlich noch mehr zu als an dem mittleren Wochenende.
1: Ja, das vermutet die Christel von einem der vielen Mandelstände. Andere sagen, ja, vielleicht weil dann am zweiten Wochenende schon Gehalt auf dem Konto ist. Aber dann müsste ja eigentlich das letzte Wochenende das Italiener-Wochenende sein, oder? Also eine ganz spannende These hat auch der Andi vom Herzeilstand.
3: Ja, weil beim Anstich ist ja erst ab 12er Bier und da verlieren die ja schon einen halben Tag. Und dann auch mit dem Einzug der Wiesnwirte ist natürlich auch immer die Wiesn ein bisschen voller oder gesperrt und ein Trachtenzug natürlich das Gleiche. Ja, und am mittleren Wiesnwochenende ist ja einfach nur Wochenende und Wiesn.
1: Ja, das ist tatsächlich nur ein Grund. Also es gibt noch ganz viele weitere für das Italiener-Wochenende. Tatsächlich bieten viele Campervermieter genau an diesem Wochenende Rabatte an. Ganz viele italienische Reiseveranstalter organisieren ganz gezielt Oktoberfestreisen fürs zweite Wochenende. Es gibt auch heute wieder den Sonderzug Espresso Monaco Edizione Oktoberfest. In Rom fährt der los und viele Italiener freuen sich einfach riesig drauf, Landesleute zu treffen. Also wie so ein großes Klassentreffen hier bei uns in der Stadt. Und ganz egal, wann ihr kommt aus Italien, wir freuen uns, dass da seid.
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0: Ich habe gestern die erste Kürbissuppe gemacht. Oh, ich hätte da so Bock drauf. 95,5 Charivari hier. Ja, auch wenn das Wetter gerade wieder eher spätsommerlich ist, es geht auf Herbst zu. Und auf dem Schloss Kaltenberg, da wird der Herbst gefeiert. Die Kürbiswelten verwandeln nämlich das Schlossgelände in eine spektakuläre Welt. Vielleicht habt ihr schon Bilder gesehen oder auf Insta-Videos. Da gibt's riesige Kürbisskulpturen, fantasievolle Themenwelten, außerdem Kürbisschnitzen, eine Kürbisrallye, Kürbisspiele und sogar Kürbispaddeln. Also wenn ihr sagt, ich bin ready für den Herbst und für den Kürbis, dann schaut da gerne vorbei.
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2: Mit Lukas Dombo habt ein richtig tolles Wochenende und die neue Woche, die wird genauso fantastisch, weil wir haben für euch wieder Wiesencash oder Tankbonus, gönn dir Geld, Spaßbudget.
3: Oh, das ist ja Wahnsinn. Hey, vielen, vielen Dank dafür.
2: Also immer kurz nach 7, 12 und 15 Uhr Radio an und natürlich haben wir auch wieder in der neuen Woche euren nächsten Wiesentisch mit Massen und Hindeln, einem Bergfahrgutschein und auch Eintritt in den Wiesenclub.
4: Das ist mega, ich freue mich gerade riesig, das ist so toll.
2: Also startet auch nächste Woche wieder mit uns rein. Ich freue mich auf euch.
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15: Hier sind die Nachrichten mit Sophie Auerhahn. Sprit ist aktuell so teuer wie noch nie. Deshalb will der Bundestag heute wieder einen befristeten Tankrabatt beschließen. Kritik kommt aus Bayern. München-Reporterin Cora Weidner.
16: CSU-Chef Söder geht der Tankrabatt nicht weit genug. Bayerns Ministerpräsident fordert eine grundlegende Reform der deutschen Energiesteuern. Demnach brauche es ein großes Paket, welches dauerhaft Entlastungen bei den hohen Energiepreisen bringe, so Söder. Es könne nicht sein, dass die deutsche Politik alle 3 Monate hin und her schwanke, ob sie nun eingreife oder nicht.
15: Bundestag und Bundesrat wollen den Tankrabatt heute noch auf den Weg bringen. Er soll ab nächster Woche schon gelten, von Oktober bis Ende Dezember. Die Steuern auf Benzin und Diesel sollen dann um knapp 17 Cent pro Liter gesenkt werden. Wir schauen zum größten Volksfest der Welt. An diesem mittleren Wiesnwochenende, das auch Italienerwochenende genannt wird, bekommen die Münchner Sicherheitskräfte Verstärkung. München-Reporter Andi Weinhold.
17: Feuerwehrleute aus Bozen, Beamte der Polizia di Stato und der Carabinieri. Sie alle sind dieses Wochenende auf der Theresienwiese im Einsatz. Sie helfen der Münchner Polizei vor allem bei der Kommunikation mit den vielen italienischen Gästen, die erwartet werden. Insgesamt sind Italiener allerdings nur die zweitgrößte Gruppe internationaler Gäste, nach Touristen aus den USA.
15: Gelber Kürbis, Pilzfrikassee, Barsch, Aubergine und Vanilleeis. Das alles stand beim Staatsbankett im Weißen Haus auf dem Menü für Chinas Staatspräsident Xi Jinping. Er wurde von US-Präsident Trump empfangen. Xi rief beide Länder zu verantwortungsvollem Handeln auf. Einen eher außergewöhnlichen Diebstahl gab es auf dem Oktoberfest. Einem über 90-Jährigen wurde auf der Wiesn ein Rollator gestohlen. Mit Hilfe von Videoaufnahmen konnte die Münchner Polizei einen 52-jährigen Verdächtigen ausmachen. Die Beamten haben den Mann bis zu einem Biergarten verfolgt. Dort wurde er festgenommen und der Rollator sichergestellt. Das waren die Nachrichten aus München und der Welt.
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19: Genau, wissen, wie es wird. Mit dem Charivari-München-Wetter ja jetzt für die Mittagspause herrlich. Die Sonne scheint, die Topwerte heute 19 Grad und der 3-Tage-Trend bis weit in die neue Woche.

0: bleibt es sonnig und vor allem sehr warm bei über 25 Grad. Also perfekte Bedingungen fürs zweite Wiesnwochenende.
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3: Und auch in die Mittagspause geht's auf den Straßen ohne Probleme. Andi Weinhold hier aus dem Charivari-Verkehrszentrum mit den aktuellen Staus und Blitzern. Ganz wenig Meldungen habe ich. Eine kommt von der B2 Augsburg-München, die Landsberger Straße in Höhe der Donnersberger Brücke. Da ist in beiden Richtungen die Ampelanlage außer Betrieb. Also hier bitte Vorsicht an der Kreuzung. Und dann noch was von der A96 München Richtung Lindau zwischen Blumenau und München, Freiham Süd. Da hat es ja vorhin gekracht, ein Unfall, der ist aber inzwischen schon wieder komplett geräumt. 3 Kilometer Stau sind es noch und eine Dreiviertelstunde, die ihr länger braucht. Aber das sollte sich jetzt dann auch langsam auflösen.
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3: Da haben wir einen aus der Region bekommen, der steht nämlich in Forst-Inning Richtung Moos. Wenn ihr noch was seht, Staus oder Blitzer, dann könnt ihr uns die jederzeit in der kostenlosen Charivari-App melden oder ihr schickt uns eine WhatsApp dazu unter 089 für München 5795 5.
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0: So, Freunde, jetzt wieder die Zeit, wo ihr bitte Zettel und Stift zur Hand nehmt. Denn ihr wisst immer, kurz nach 7, kurz nach 12 und kurz nach 15 Uhr gibt es eure Wiesenglückszahl von uns. Die bitte tragt ihr auf charivari.de ein. Und mit ein bisschen Glück gibt es für euch extra Cash. Könnt ihr dann auf der Wiesen verpulvern oder ihr spart für die Urlaubskasse oder was auch immer. Und heute Morgen hat sich Deborah gefreut.
5: Oh, geil. Vielen, vielen Dank. Das ist mega cool. Ich freue mich sehr, sehr, sehr, sehr. Ich reite gerade auf einer Münchner Freiheit rum. Und ich schaue Leute an.
0: Ja, sehr gut. Also, Deborah hat sich mega gefreut. Und hier kommt die Glückszahl für heute.
6: Meine Wiesenglückszahl ist 22, weil ich bin seit 22 Jahren auf der Wiesen, schon als ich bei meiner Mama im Bauch war. Und ich bin jedes Jahr hier und es macht sehr viel Spaß.
0: Also 22, die nächste Glückszahl, die bitte eintragen auf charivari.de. Und mit ein bisschen Glück gibt's dann schon für euch direkt Wiesencash. 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

0: 95.5 Charivari hier. Ja, und ich habe gerade mal überlegt, ich kann mich gar nicht erinnern, dass wir jemals schon so fantastisches Wetter durchgehend während der Wiesn hatten. Ich weiß, letztes Jahr war es zum Anstich ja so mega heiß, aber da hat es doch da auch immer mal wieder geregnet, ne? Dieses Mal fantastisch. Also ab heute bis mindestens Mittwoch sonnig und sehr, sehr warm. Und passend dazu gibt's am Sonntag ja auch wieder das legendäre Platzkonzert direkt unter der Bavaria. Über 300 Musiker machen da mit. Und wenn ihr auch Bock habt, schaut gerne vorbei. Klar, es wird ein bisschen voll werden, aber bei dem Wetter könnt ihr euch ja auch ganz entspannt in den Biergarten setzen.
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17: Falls ihr jetzt Mittag macht, geht unbedingt raus, tankt ein bisschen Sonne. Genau wissen, wie es wird mit dem Charivari München-Wetter. Ja, heute sonnig bis 19 Grad und der 3-Tage-Trend der Spätsommer gibt am zweiten Wiesenwochenende nochmal richtig Gas. Sonnig und sehr warm bei bis 25 Grad.
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18: Freitag, Mittag und die Hackerbrücke ist jetzt schon dicht. Es geht also heute deutlich früher los als die letzten Tage auf der Wiesn. Andi Weinhold aus dem Charivari-Verkehrszentrum hier mit den aktuellen Staus und Blitzern. Also, mit dem Auto kommt ihr nicht mehr drüber, nur noch zu Fuß. Deshalb am besten den Bereich weiträumig umfahren ab jetzt. Und ansonsten habe ich nur noch eine Meldung für euch vom Georg-Brauchle-Ring. Da liegen gleich mehrere Holzteile zwischen der Lerchenauer Straße und der Landshuter Allee in beiden Richtungen. Auf der Fahrbahn, also bitte unbedingt aufpassen.
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18: Da habe ich einen bekommen. Statt auswärts steht der in Sendling auf der Hansastraße. Wenn ihr noch was habt, Staus oder Blitzer, dann gerne her damit. Wir melden das für euch. Könnt ihr jederzeit in der kostenlosen Charivari-App melden oder einfach per WhatsApp unter 089 für München 5795 5.
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1: Ja, Wiesnzeit ist doch die schönste Zeit. 95.5 Charivari hier und das auch noch bei dem Wetter heute und auch das ganze Wochenende über. Es wird richtig voll werden auf der Wiesn. Und wenn ihr sagt, na, das ist mir zu viel, ich brauche ein Kontrastprogramm, kein Problem. Es ist auch so noch richtig viel los in der Stadt. Sportlich zum Beispiel im BMW Park im Westpark kommt es morgen zum großen Duell zwischen Vizemeister und Meister. Der FC Bayern Basketball spielt nämlich am Nachmittag gegen Alba Berlin und auch die Eishockeyspieler der Red Bulls München sind im Einsatz am Sonntagnachmittag im SAP-Garten. Außerdem steigt am Sonntag im Olympiapark das große Outdoor-Sportfestival der Stadt. Das 10. Jubiläum ist es schon und deswegen stellen sich da mehr als 60 Outdoor-Sportarten vor. Heißt, ihr könnt auch ganz viel ausprobieren, vom Hochseilgarten über Biathlon bis hin zum Eiskletterturm und Drachenboot fahren. Außerdem gibt es auf dem Odeonsplatz am Sonntag was zum Schlemmen. Da findet der größte Bauernmarkt Bayerns statt. Über 100 Stände sind da vor Ort mit erntefrischem Obst und Gemüse. Es gibt Wurst, Käse, Fischspezialitäten, Bier und Wein, aber auch für die kleinen Hüpfburgen eine Bauermarkt-Rallye und sogar Alpakas. Also egal, was ihr vorhabt am Wochenende, ganz viel Spaß mit 95.5 Charivari.

0: Es geht rein ins zweite Wiesnwochenende bei bestem Wetter 95,5 Charivari hier. Aber wenn ihr sagt, naja, Wiesn, ich war die Woche schon ordentlich, ich brauche mal eine kleine Pause. Hey, am Wochenende ist auch noch vieles anderes los. Zum Beispiel sind wieder Hoflohmärkte. Morgen ist Obergiesing dran, am Sonntag dann Engelschalking und Dagelfing. Oder ihr shoppt beim MVG-Museum. Das wird nämlich an diesem Wochenende zum kreativen Shoppingparadies. Beim Kunst- und Designmarkt gibt's mehr als 160 Labels, die Mode, Schmuck, Kunst, Möbel und andere schöne Dinge ausstellen. Außerdem gibt's Workshops, Streetfood, das Ganze Samstag und Sonntag jeweils von 10 bis 18 Uhr.
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4: Das ist ja crazy.
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5: Es ist gleich 13 Uhr.
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8: Hier sind die Nachrichten mit Chantal Martin. Heute gehen in ganz Deutschland Schülerinnen und Schüler auf die Straße, auch bei uns in München. Insgesamt sind etwa 100 Demos geplant. München-Reporter Thomas Thunfeld, worum geht's den Schülern?
9: Die Aktionen sollten so lange gehen, bis eine Wehrpflicht wieder vom Tisch ist, sagt Bela Breitner, Pressesprecher von Schulstreik gegen Wehrpflicht. Laut Gesetz werden alle jungen Männer ab Jahrgang 2008 gemustert. Das Ziel, Freiwillige zu gewinnen, weil die Bundeswehr mehr Soldaten braucht.
8: Das größte Volksfest der Welt sorgt rund um die Theresienwiese nicht nur für schöne Momente. Wiesenanwohner leiden oft unter Müll und Körperflüssigkeiten. Die Stadt hilft, München-Reporter Sebastian Uhl.
10: Wenn Festgäste private Einfahrten oder Grundstücke verschmutzen, rückt ein Reinigungsteam der Stadt an und macht wieder sauber. Diesen Service gibt's auch heuer wieder. Über die Plattform Mach München Besser können Betroffene entsprechende Fälle melden. Das gilt aber nur für private Flächen. Auf öffentlichem Raum ist ganz normal die Straßenreinigung zuständig.
8: Allein in Deutschland droht knapp 1 Million Autos von Volkswagen und Audi ein Ausfall der Lenkung. Deshalb werden sie jetzt zurückgerufen. Laut dem Kraftfahrtbundesamt muss bei den betroffenen Modellen eine Schraube ersetzt werden. Es geht um die VW-Modelle Tiguan, Touran, Golf, Golf-Variant und Caddy. Bei Audi muss der Q3 zurück ins Werk. Welche Produktionsjahre genau betroffen sind, lest ihr auf unserer Homepage. Autofahrer müssen vorerst weiter mit hohen Spritpreisen rechnen. Rohöl kostet aktuell knapp 106 Dollar je Barrel und damit rund 70% mehr als zu Jahresbeginn. Tanken und Heizen sind dadurch deutlich teurer geworden. Zur Entlastung soll heute der neue Tankrabatt beschlossen werden. Ab Donnerstag könnten Benzin und Diesel dadurch um 17 Cent je Liter günstiger werden. Und einen kuriosen Einsatz hatte die Münchner Feuerwehr diese Woche in Sendling. Beim Spielen ist ein 7-jähriger Junge in einen blauen Papiercontainer geklettert. Allerdings ist der Deckel zugefallen und sein Freund konnte die Tonne nicht mehr aufmachen. Deshalb ist die Feuerwehr angerückt und hat den Jungen mit einer Zange befreit. Das waren die Nachrichten aus München und der Welt.
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11: Genau, wissen, wie es wird. Mit dem Charivari München-Wetter. Herrliches Wetter heute. Den ganzen Tag scheint die Sonne. Topwerte 19 Grad und der 3-Tage-Trend. Das macht mal so richtig Freude, aufs Wochenende zu blicken. Denn sowohl Samstag als auch Sonntag sonnig und sehr warm bei bis 25 Grad.
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12: Wenn ihr euch jetzt denkt, oh, ich fahre noch schnell mit dem Auto über die Hackerbrücke nach Hause, gibt's nicht, die ist schon zu, heute deutlich früher als die letzten Tage. Da dürfen jetzt nur noch die Wiesnbesucher drüber, alle mit dem Auto, die müssen das Ganze weiträumig umfahren. Andi Weinhold aus dem Charivari-Verkehrszentrum hier mit den aktuellen Staus und Blitzern und wir bleiben noch kurz in der Stadt. Georg Brauchlering, da liegen mehrere

0: Holzteile zwischen der Lerchenauer Straße und der Landshuter Allee in beiden Richtungen auf der Fahrbahn. Und Heckenstaller Straße habe ich auch noch was für euch. Da steht ein defektes Auto auf der rechten Spur und blockiert eben zwischen dem Mittleren Ring und der Murnauer Straße die rechte Spur. Auf der A99 Westumfahrung Richtung Lindau zwischen dem Dreieck Feldmoching und Ludwigsfeld hat es gekracht. Die Unfallstelle ist aktuell noch nicht gesichert, Polizei noch nicht vor Ort. Die linke Spur ist hier blockiert. Und die Ostumfahrung ist auch noch mit dabei Richtung Salzburg zwischen dem Kreuz Nord und Aschheim-Ismaning steht ein defektes Auto auf der mittleren Spur.
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0: Da habe ich gerade nichts für euch. Wenn ihr was seht, Staus oder Blitzer, dann gerne einfach melden. Jederzeit in der kostenlosen Charivari-App oder ihr schickt uns eine WhatsApp unter 089 für München 57 95 5.
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3: Ich bin Susanne Brückner. Es ist der Feel Good Friday und gleich gibt's wieder die Story hinter dem Song. Und da geht's um diese Nummer hier von Ellie Goulding, Love Me Like You Do. Und was dieser Hit mit dem Kinofilm 50 Shades of Grey zu tun hat, hört ihr in einer Viertelstunde.
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1: 23. Februar 2015. Ellie Goulding steigt mit Love Me Like You Do neu in die Charts ein. 2015 klicken weltweit besonders häufig die Handschellen. Nicht etwa, weil die Polizei besonders viele Verbrecher dingfest macht, sondern weil aktuell ein ganz spezieller Film für Schlagzeilen sorgt. 50 Shades of Grey rückt ein Thema in den Mittelpunkt, über das bisher kaum jemand öffentlich gesprochen hat. BDSM. Während sich manche von den gezeigten Fesselspielen inspiriert fühlen und Läden für Sexspielzeug ein echtes Revival feiern, sind andere schockiert und fragen sich, ob so etwas jetzt wirklich auf der großen Leinwand im Kino des Vertrauens gezeigt werden sollte. Ellie Goulding selbst kann sich über die hitzige Debatte rund um den Film nur freuen. Sie selbst hat 50 Shades of Grey lange Zeit selbst gar nicht gesehen, doch jeder, der sich den Film zu dieser Zeit im Kino anschaut, hört automatisch auch den von ihr beigesteuerten Titelsong. Und für Ellie Goulding ist das, auch wenn sie vorher schon erfolgreich war, dann wirklich der finale, weltweite Durchbruch.

0: Wenn ihr Kinder habt, die gern Verstecken spielen, dann jetzt bitte gut zuhören. Nicht, dass ihr auch noch die Feuerwehr rufen müsst. 95,5 Charivari hier. Was ist passiert? Ein 7-Jähriger ist jetzt beim Spielen in der Implerstraße in eine Papiertonne geklettert, wollte sich eben da verstecken. Problem, Deckel ist zugefallen und das Schloss ist eingerastet und der war da drin gefangen. Sein Kumpel hat es zum Glück gemerkt, ja, hat die Mama geholt. Die hat aber diese Papiertonne nicht aufbekommen. Auch Nachbarn haben es probiert. Es hat niemand diese Papiertonne aufgebracht. Deswegen haben sie die Feuerwehr gerufen und die konnte dann den Altpapierinsassen mit einer Spitzzange befreien, Kind auch unverletzt. Aber ich denke mal, er hat gemerkt, Wertstofftonne ist vielleicht doch nicht ein ganz so gutes Versteck.
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5: Genau, wissen, wie es wird mit dem Charivari München-Wetter. Und war es jemals schon so lange so schön während dem Oktoberfest? Ich weiß gar nicht. Heute sonnig bis 19 Grad. Der 3-Tage-Trend zeigt bis mindestens Mittwoch sonnig und sogar noch wärmer bei bis 25 Grad.
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6: In München selbst geht's eigentlich gerade nur an der Theresienwiese wirklich zu und drumherum an der Hackerbrücke zum Beispiel wegen der Wiesen. Ansonsten sieht's sehr gut aus. Andi Weinhold hier aus dem Charivari-Verkehrszentrum mit den aktuellen Staus und Blitzern. Und dann schauen wir noch weiter draußen auf die Autobahnen auf der A9 München Richtung Nürnberg zwischen dem Dreieck Holledau und Denkendorf. 18 Kilometer Stau nach einem Unfall mit zwei Fahrzeugen. Und da dauert's aktuell eine Dreiviertelstunde länger. Auf der A5 Garmisch-Partenkirchen Richtung München. Zwischen dem Dreieck Starnberg und Fürstenried hat's gekracht. Die Unfallstelle ist aktuell noch nicht gesichert. Genauso wie auf der A99 der Westumfahrung Richtung Lindau. Zwischen dem Dreieck Feldmoching und Ludwigsfeld auch eine ungesicherte Unfallstelle. Linke Spur ist hier betroffen und dahinter staut sich's auf 6 Kilometern. Da braucht ihr über 20 Minuten länger. Und dann noch was von der A99 West Richtung Nürnberg. Die Gegenrichtung zwischen Ludwigsfeld und Dreieck Feldmoching. Auch hier gab's einen Unfall und hier ist auch keine Polizei bisher vor Ort.
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6: Da habe ich gerade nichts für euch. Wenn ihr was seht, Staus oder Blitzer, dann gerne her damit. Wir melden das für euch. Entweder ihr schickt uns eine WhatsApp unter 089 für München 5795-95-5 oder ihr sagt uns einfach über die kostenlose Charivari-App Bescheid.
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0: Das ist mega. Ich freue mich gerade riesig. Das ist so toll. Weil wir erwarten wahrscheinlich sogar jetzt Besuch aus Bali. Und ich glaube, das wird der Oberhammer, wenn wir unsere balinesische Freundin ins Bündel stecken und die auch noch mitkommt. Also das ist der Kracher. Tausend Dank.
1: Na, das war gerade die Jenny, 95 Charivari hier. Die darf sich freuen. Am Sonntag geht sie nämlich mit ihren Freunden auf die Wiesen. Tisch in der Bräurosel, Essen, Trinken, Fahrgutscheine und danach noch zum Weiterfeiern in den Wiesenclub. Das alles geht auf unsere Kappe. Und falls es bei euch heute nicht geklappt hat, ihr müsst nicht traurig sein, denn wir machen nächste Woche weiter und es ist so easy. Ihr speichert euch jetzt bitte unsere neue WhatsApp-Nummer direkt ins Handy ein. 089 für München 57 95 5 95 5. Und dann müsst ihr einfach nur an diese Nummer eine WhatsApp schicken mit dem Stichwort Wiesen und eurem Namen. Und das war's schon. Und unter allen, die uns eine WhatsApp schicken, verlosen wir nächste Woche nochmal einen Wiesentisch in der Bräurosel. Natürlich mit Essen, Trinken, Fahrgutscheinen, danach zum Weiterfeiern in den Wiesenclub. Und zwar für den allerletzten Wiesentag nächste Woche Sonntag. Also was ganz Besonderes, macht gerne mit. Alle Infos gibt's auch bei uns im Netz auf charivari.de.

0: ihr braucht ein Kontrastprogramm zur Wiesn, dann habe ich jetzt einen Tipp für euch. 95.5 Charivari hier. Am Sonntag nämlich findet in Türkenfeld ein Eseltreffen statt. Ist das süß? 70 Esel sind da versammelt. Es gibt ein Showprogramm, Hindernislauf. Außerdem findet der Bauern- und Handwerkermarkt in Türkenfeld statt. Also ihr könnt dann auch noch nebenbei regionale Produkte shoppen und eben mal dem Trubel in der Innenstadt entfliehen.
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2: Schönes Wochenende euch. Ich bin Lukas Dombo und nächste Woche machen wir euch weiter glücklich.
3: Das ist ja crazy.
2: Schließlich haben wir auch nächste Woche täglich immer um kurz nach 7, 12 und 15 Uhr Wiesn-Cash für euch. Wobei, ihr könnt die Kohle natürlich auch fürs Tanken, fürs Einkaufen, einfach fürs Spaß haben verwenden. Das ist ja ganz logisch.
3: Ich weiß gar nicht, was ich sagen soll.
2: Und natürlich kümmern wir uns auch nächste Woche wieder um euren nächsten Wiesentisch mit Massen und Händel for free.
3: Oh geil, vielen, vielen Dank, das ist mega cool.
2: Und dazu haben wir sämtliche Highlights der neuen Woche und fürs nächste Wochenende. Also einschalten.
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6: Hier sind die Nachrichten mit Chantal Martin. Sprit ist aktuell so teuer wie noch nie. Deshalb hat der Bundestag jetzt für einen erneuten Tankrabatt gestimmt. Der soll ab Donnerstag gelten bis Ende des Jahres. Es geht um 17 Cent weniger Steuern pro Liter. Der Bundesrat muss aber noch zustimmen. Kritik kommt unterdessen aus Bayern. München-Reporterin Cora Weidner.
7: CSU-Chef Söder geht der Tankrabatt nicht weit genug. Bayerns Ministerpräsident fordert eine grundlegende Reform der deutschen Energiesteuern. Demnach brauche es ein großes Paket, welches dauerhaft Entlastungen bei den hohen Energiepreisen bringe, so Söder. Es könne nicht sein, dass die deutsche Politik alle drei Monate hin und her schwanke, ob sie nun eingreife oder nicht.
6: Kostet es Geld, wenn wir ein Video von der Wiesn auf Instagram posten? Seit diesem Jahr hat die Stadt neue Richtlinien und das kann richtig teuer werden. München-Reporterin Sophie Auerhahn.
8: Influencer, die mit ihren Posts Geld verdienen, brauchen dafür auf der Wiesn erstmals eine Lizenz. Knapp 300 Lizenzanfragen sind bei den Behörden eingegangen. Gut 200 stehen bereits. Wer mehr Follower hat, zahlt auch mehr für seine Lizenz. Und wer bis jetzt noch keine beantragt hat, für den wird's teurer. Wenn wir Fotos oder Videos mit Freunden online teilen, brauchen wir keine extra Genehmigung.
6: Kindergeld zu bekommen soll künftig leichter werden. Nach dem Bundestag hat jetzt auch der Bundesrat zugestimmt. Das neue Gesetz sieht vor, dass der Antrag wegfällt und die Leistung automatisch ausgezahlt wird. Voraussetzung ist, dass alle nötigen Informationen vorliegen und keine Zweifel am Anspruch bestehen. VW ruft in Deutschland knapp 900.000 Autos zurück. Grund: eine Schraube an der Lenkung, die rosten und im schlimmsten Fall brechen kann. Dadurch könnte die Lenkung komplett ausfallen. Betroffen sind unter anderem die Modelle Golf, Tiguan, Touran und Caddy. Die Schraube wird in der Werkstatt kostenlos ausgetauscht. Und noch zum Sport. Jamal Musiala ist vorzeitig von der Fußballnationalmannschaft abgereist und nach München zurückgekehrt. Der Grund: er hat sich beim Aufwärmen vor dem Spiel gegen die Niederlande gestern einen Muskelfaserriss im Oberschenkel zugezogen. Damit fehlt er den Bayern voraussichtlich 3 bis 4 Wochen und verpasst am Sonntag auch das Länderspiel in Augsburg. Das waren die Nachrichten aus München und der Welt.
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10: Genau wissen, wie es wird. Mit dem Charivari München-Wetter. Boah, jetzt am Nachmittag, was für ein Träumchen, oder? Die Sonne scheint heute, Topwerte 19 Grad und der 3-Tage-Trend. Wenn ihr am Wochenende auf Wiesn gehen wollt, Sonnenschutz nicht vergessen. Es bleibt sonnig, es wird noch wärmer bei bis 25 Grad.
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11: Ich bin Benjamin aus der Charivari-Verkehrszentrale mit den aktuellen Staus und Blitzern. Dann natürlich der Klassiker zur Wiesnzeit, die Hackerbrücke ist jetzt schon dicht für die Autos, nur noch Fußgänger dürfen drüber. Dann im Stadtgebiet Heckenstaller Straße, Mittlerer Ring Richtung Murnauer, da ist die rechte Spur gesperrt gerade, beziehungsweise blockiert, ein Pannenauto steht da noch. Wir gehen auf die Autobahnen A8 Stuttgart Richtung München, Höhe Sulzemoos. Achtung, hier ebenfalls ein defektes Fahrzeug. Und noch die A99 West Richtung Lindau zwischen Dreieckfeld-Moching und Ludwigsfeld. Gefahr durch eine ungesicherte Unfallstelle. Da ist die linke Spur blockiert. Und noch auf die A8 München Richtung Stuttgart zwischen Dasing und Augsburg West. 7 Kilometer Stau, da braucht ihr 25 Minuten länger.
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11: Da haben wir aktuell in Sendling die Hansa.

0: Straße und in Neuhausen die Nymphenburger Straße. Wenn ihr auch noch was habt, Staus oder Blitzer, gerne melden. Geht jederzeit in der Charivari-App oder per Nachricht bei WhatsApp unter 089 für München 57 95 5.
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3: Ja! Es ist der Feelgood Friday. Es geht rein ins Italiener-Wochenende. Es geht rein in ein Spätsommer-Wochenende, wie wir es uns schöner nicht vorstellen können. Also, wenn ihr sagt, oh, ich brauche Wiesenpause, holt den Grill wieder hoch. Grillt, ladet Freunde ein, das Wetter wird fantastisch. Und ich begleite euch jetzt durch den Nachmittag gleich mit einem Hit von Kamerad, Love Sober, außerdem mit dabei Purple Disco Machine. Und aus dies hier ist Speed of Your Hearts.
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0: Ihr steht auf außergewöhnliche Deko oder Möbel, dann habe ich jetzt einen Tipp für euch. 95.5 Charivari hier. Checkt mal die Seite der Auktionsfirma Restlos. Da werden nämlich gerade hunderte Möbel und Requisiten vom Bayerischen Fernsehen versteigert. Da gibt es unter anderem auch diverse Masken, Fotowände, Statuen, Skulpturen, dann aber auch eine XXL-Erdbeere, eine Parkuhr könnt ihr da ersteigern, eine Handschranke, Verkehrsschilder und sogar eine Zapfsäule. Auch ganz viele Weihnachtsdeko-Artikel gibt es ab 1 Euro Startgebot, aber auch Studio-Couch und Sessel, Nachrichtenpulte. Also wenn ihr was ganz Besonderes sucht, dann checkt das unbedingt mal aus.
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6: Genau wissen, wie es wird mit dem Charivari München-Wetter. Herrliches Wetter. Heute sonnig bis 19 Grad und der 3-Tage-Trend. Die Aussichten sind fantastisch. Bis Mitte der nächsten Woche bleibt es sonnig. Es wird sogar noch wärmer bei bis 25 Grad.
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7: Servus auf die Straßen. Ich bin Benjamin aus der Charivari-Verkehrszentrale und wir starten natürlich mit der Hackerbrücke. Brauche ich euch nicht sagen, die ist natürlich dicht. Da kommt nur noch der Fußverkehr drüber. Da lacht er im Hintergrund, gell? Generell mittlerer Ring auch, zieht es ein bisschen an zwischen Sendling Süd und Passauer Straße. Stockender Verkehr. Dann noch die A8 Stuttgart Richtung München. Da bitte aufpassen. Höhe Sulze-Moos. Ein defektes Fahrzeug. A8 München Richtung Stuttgart. Die Gegenrichtung zwischen Dasing und Augsburg West. 10 Kilometer stocken. Da braucht ihr 20 Minuten länger. Und die A94 München Richtung Passau. Zwischen Paarstetten und Lengdorf. 4 Kilometer Stau. 16 Minuten länger. Gute Fahrt.
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7: In Schwabing auf der Ungerer Straße, dann in Neuherberg die Rockefeller Straße und noch in Olching die Münchner Straße. Wenn ihr auch noch was habt, Staus oder Blitzer, gerne melden. Jederzeit in der Charivari-App oder per Nachricht bei WhatsApp unter 089 für München 57 95 5.
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0: auf der Wiesn unterwegs seid, dann wundert euch nicht, wenn auf eurem Tisch ein Zettel der LMU liegt. Darauf seht ihr eine Viere, die einen Maskrug in der Hand hält und drunter steht Munich Flu. Denn die Forschenden der Uni wollen tatsächlich jetzt mal der Wiesengrippe auf den Grund gehen. Deswegen gibt es da auch einen QR-Code auf dem Zettel und eine E-Mail-Adresse. Heißt, wenn ihr jetzt oder auch nach der Wiesn merkt, irgendwie hat es mich erwischt, dann macht da gerne mit. Denn Ziel der Studie ist es, die bekannte, aber wissenschaftlich überhaupt nicht richtig analysierte Wiesengrippe mal genauer zu untersuchen.
1: Leute, alles für die Wissenschaft. Alles für die Wissenschaft. Nur für die Wissenschaft bin ich überhaupt ins Bierzelt gegangen. Es gab gar keinen anderen Grund. Aber ich muss dann noch mal kurz auf Holz klopfen, weil ich natürlich nicht krank werden will. Das wäre eigentlich am besten.
0: Ja, absolut. Übrigens für alle, die jetzt denken, dass eine Teilnahme damit ultra Stress verbunden ist. Nee, also ihr meldet euch kurz, bekommt dann 4 Wochen später einen Fragebogen zugeschickt und das war's dann auch schon. Also eine ganz spannende Geschichte.
1: Ticke, zacke, zicke, zacke.
0: Solltet ihr schon kränkeln, den Zettel samt QR-Code aber nicht haben, ihr könnt sämtliche Infos und wie ihr an der Studie teilnehmt, auch auf charivari.de sehen. Gute Besserung.

Ich habe gestern die erste Kürbissuppe gemacht. Oh, ich hätte da so Bock drauf. 95,5 Charivari hier. Ja, auch wenn das Wetter gerade wieder eher spätsommerlich ist, es geht auf Herbst zu und auf dem Schloss Kaltenberg, da wird der Herbst gefeiert. Die Kürbiswelten verwandeln nämlich das Schlossgelände in eine spektakuläre Welt. Vielleicht habt ihr schon Bilder gesehen oder auf Insta-Videos. Da gibt's riesige Kürbisskulpturen, fantasievolle Themenwelten, außerdem Kürbisschnitzen, eine Kürbis-

0: Kürbisspiele und sogar Kürbispaddeln. Also wenn ihr sagt, ich bin ready für den Herbst und für den Kürbis, dann schaut da gerne vorbei.
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2: Mit Lukas Dombo habt ein richtig tolles Wochenende und die neue Woche, die wird genauso fantastisch, weil wir haben für euch wieder Wiesencash oder Tankbonus, gönn dir Geld, Spaßbudget.
3: Oh, das ist ja Wahnsinn. Hey, vielen, vielen Dank dafür.
2: Also immer kurz nach 7, 12 und 15 Uhr Radio an. Und natürlich haben wir auch wieder in der neuen Woche euren nächsten Wiesentisch mit Massen und Händeln, einem Bergfahrgutschein und auch Eintritt in den Wiesenclub.
4: Das ist mega, ich freue mich gerade riesig, das ist so toll.
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18: Es ist gleich 15 Uhr.
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3: Hier sind die Nachrichten mit Chantal Martin. Merken wir an den Tankstellen bald Entlastung. Der Bundestag hat jetzt für einen erneuten Tankrabatt gestimmt. Gibt auch der Bundesrat sein Go, dann gehen ab dem 1. Oktober, also kommenden Donnerstag, die Steuern um bis zu 17 Cent runter. Und zwar bis Ende des Jahres. Danach soll ein Spritpreisdeckel kommen. Nicht erschrecken. Im Landkreis Freising sorgt eine Großübung des Bayerischen Roten Kreuzes morgen für viel Aufsehen. Jede Menge Einsatzfahrzeuge werden unterwegs sein. Wer sich nicht sicher ist, ob es sich um eine Übung handelt, soll sich bei der örtlichen Polizei melden. BRK-Sprecher Michael Schröder-Seitz.
4: Es wurden dazu einige Vorsorgemaßnahmen getroffen. Wir waren in den letzten Wochen und Monaten dazu mit der Polizei in ganz engem Austausch. Und wir können versichern, dass es zu so einer Situation wie in Erding nicht kommen wird.
3: Im vergangenen Oktober wurde bei einer ähnlichen Übung im Kreis Erding ein Bundeswehrsoldat angeschossen. Grund war die fehlende Kommunikation zwischen den Behörden. Fast 1 Million Autos sind allein bei uns in Deutschland betroffen. Audi, VW und Seat rufen zahlreiche Modelle zurück. Der Grund? Eine Schraube, die rosten könnte. Wenn sie bricht, droht die Lenkung auszufallen. Betroffen sind Autos, die zwischen 2013 und 2024 produziert wurden. Welche Modelle aus welchen Jahren in die Werkstatt müssen, liest ihr auf unserer Webseite. Zehntausende Münchner wünschen sich schattigere Straßen und kühlere Plätze im Sommer. Hinter den Kulissen laufen bereits erste Gespräche. München-Reporter Benjamin Kühnel.
5: Über 61.000 Unterschriften haben die Initiatoren des Baumentscheid gesammelt. Fast doppelt so viele, wie nötig gewesen wären. Ende Oktober überreicht das Team die Listen ganz offiziell im Rathaus. Das Ziel? Bis 2040 sollen 30% der Flächen im Stadtgebiet durch Bäume beschattet werden. Kommen Stadt und Initiatoren auf einen grünen Zweig, entfällt ein teures Bürgerbegehren.
3: Und die fränkischen Winzer konnten ihre Trauben dieses Jahr so früh und so schnell wie noch nie ernten. Der Ertrag fällt aber eher mager aus, Grund die Trockenheit und Hitze. Trotz steigender Kosten sollen die Preise aber stabil bleiben. Das waren die Nachrichten aus München und der Welt.
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6: Genau wissen, wie es wird. Mit dem Charivari München-Wetter. Ja, heute 12 Sonnenstunden. Der Nachmittag herrlich, oder? Die Sonne scheint, die Topwerte 19 Grad und der 3-Tage-Trend. Ach, es wird so schön. Nicht nur am Wochenende, sondern sogar bis Mitte nächster Woche sonnig und deutlich wärmer bei über 20 Grad.
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7: Freitagnachmittag, das heißt, die meisten machen ein bisschen früher Feierabend oder sind vielleicht schon auf dem Weg in einen kleinen Wochenendausflug, und das merkt man auch am Verkehr. Andi Weinhold aus dem Charivari-Verkehrszentrum hier mit den aktuellen Staus und Blitzern, und es wird immer voller, zum Beispiel auf dem Georg-Brauchle-Ring gerade sehr dichter Verkehr zwischen der Lichtenauer Straße und der Dietlindenstraße. Eine Viertelstunde braucht ihr da länger, und auf dem mittleren Ring Richtung Osten, da gab es einen Unfall. Stockender Verkehr jetzt dahinter zwischen dem Petuel-Tunnel und der Gundelindenstraße. Linke Spur ist hier blockiert. Dann haben wir noch was von der Waldwiesenstraße zwischen Haderundstraße und Niederherdenstraße. Da ist die Fahrbahn auf einen Fahrstreifen nach einem Unfall verengt. Und die Kreilerstraße ist noch mit dabei in Höhe St. Veitstraße. In beiden Richtungen hier die Ampelanlage außer Betrieb. Da müsst ihr auch ein bisschen vorsichtiger an der Kreuzung sein, bitte. Dann schauen wir noch auf die Autobahnen. A8 München Richtung Stuttgart zwischen Friedberg und Adelsried. 14 Kilometer Stau, eine Stunde, die ihr länger planen müsst. Genauso wie auf der A9 München Richtung Nürnberg zwischen Langenbruck und Altmühltal. 16 Kilometer steht ihr hier aktuell. Und die A94 ist gerade noch reingekommen. München Richtung Passau zwischen Paarstetten und Lengdorf. 4 Kilometer Stau da und 20 Minuten Zeitverlust.
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7: Da habe ich gerade nichts für euch. Wenn ihr noch was seht, was wir noch nicht haben, Staus oder Blitzer, dann könnt ihr uns das jederzeit melden in der kostenlosen Charivari-App, oder ihr schickt uns eine WhatsApp unter 089 für München 57 95 5 95.

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3: So, Freunde, jetzt wieder die Zeit, wo ihr bitte Zettel und Stift zur Hand nehmt. Denn ihr wisst immer, kurz nach 7, kurz nach 12 und kurz nach 15 Uhr gibt es eure Wiesenglückszahl von uns. Die bitte tragt ihr auf charivari.de ein und mit ein bisschen Glück gibt's für euch extra Cash. Könnt ihr dann auf der Wiesen verpulvern oder ihr spart's für die Urlaubskasse oder was auch immer. Und heute Morgen hat sich Deborah gefreut.
4: Vielen, vielen Dank. Das ist mega cool. Ich freue mich sehr, sehr, sehr, sehr. Ich reite gerade auf einer Münchner Freiheit rum. Und ich schaue Leute an.
3: Ja, sehr gut. Also Deborah hat sich mega gefreut. Und hier kommt die Glückszahl für heute.
5: Meine Wiesenglückszahl ist 22, weil ich bin seit 22 Jahren auf der Wiesen, schon als ich bei meiner Mama im Bauch war. Und ich bin jedes Jahr hier und es macht sehr viel Spaß.
3: Also 22, die nächste Glückszahl, die bitte eintragen auf charivari.de. Und mit ein bisschen Glück gibt's dann schon für euch direkt Wiesencash. 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

0: 95.5 Charivari hier. Ja, und ich habe gerade mal überlegt, ich kann mich gar nicht erinnern, dass wir jemals schon so fantastisches Wetter durchgehend während der Wiesn hatten. Ich weiß, letztes Jahr war es zum Anstich ja so mega heiß, aber da hat es doch da auch immer mal wieder geregnet, ne? Dieses Mal fantastisch. Also ab heute bis mindestens Mittwoch sonnig und sehr, sehr warm. Und passend dazu gibt's am Sonntag ja auch wieder das legendäre Platzkonzert direkt unter der Bavaria. Über 300 Musiker machen da mit. Und wenn ihr auch Bock habt, schaut gerne vorbei. Klar, es wird ein bisschen voll werden, aber bei dem Wetter könnt ihr euch ja auch ganz entspannt in den Biergarten setzen.
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4: Genau wissen, wie es wird. Mit dem Charivari München-Wetter, ja, und besser können wir es uns doch nicht wünschen, oder? Heute sonnig bis 19 Grad und der 3-Tage-Trend fürs zweite Wiesnwochenende sieht's fantastisch aus. Es bleibt sonnig und wird deutlich wärmer bei über 20 Grad.
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5: Andi Weinhold hier aus dem Charivari-Verkehrszentrum mit den aktuellen Staus und Blitzern und einer Meldung von der S-Bahn zum Start. Die S2 ist gerade eben reingekommen. Da braucht ihr aktuell eine Viertelstunde länger zwischen Markt Schwaben und Erding. Da wird an der Strecke gewerkelt. Also hier ein bisschen mehr Zeit einplanen. Und ansonsten sieht es nicht wirklich viel besser aus auf den Straßen. Wir schauen rein auf die Brodermühlstraße in München in Höhe Pinganser Straße. Ist die Fahrbahn auf einen Fahrstreifen verengt nach einem Unfall, und auch vom Luise-Kiebelbach-Tunnel kommt was. Rechte Spur ist da im Tunnel blockiert durch ein Pannenauto. Und die Kreilerstraße ist auch noch mit dabei. Die Ampelanlage immer noch außer Betrieb in Höhe St. Veit-Straße. Also hier bitte in beiden Richtungen besonders vorsichtig an der Kreuzung sein. Dann schauen wir auf die Autobahnen A8 München Richtung Stuttgart. Zwischen Friedberg und Zusmarshausen 7 Kilometer Stau aktuell und eine halbe Stunde, die ihr länger braucht. Und auf der A9 ist es sogar eine Stunde. München Richtung Nürnberg zwischen Langenbruck und Altmühltal steht ihr gerade auf 16 Kilometern. 4 Kilometer Stau noch auf der A94 München Richtung Passau zwischen Paarstetten und Lengdorf, eine Viertelstunde, die ihr länger braucht. Genauso wie auf der A99 der Westumfahrung zwischen Neuherberg und dem Dreieck Allach. 8 Kilometer stockender Verkehr gerade und auch 15 Minuten Zeitverlust.
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5: Da habe ich gerade nichts Neues. Wenn ihr was seht, gerne her damit. Staus oder Blitzer könnt ihr jederzeit in der kostenlosen Charivari-App melden oder ganz einfach per WhatsApp unter 089 für München 57 95 5 95 5.
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1: Woher kommen die Redewendungen, die wir jeden Tag benutzen? Ich erkläre es euch. Jetzt geht's um das Sprichwort, das schlägt dem Fass den Boden aus. Ist ja so ein Ausruf, wenn wir uns ganz schlimm empören. Und diese Redewendung kommt aus Bayern. 1516 ist dort nämlich das Reinheitsgebot verabschiedet worden. Und das ist ja dieses Gesetz, ihr wisst es, das schreibt genau vor, welche Zutaten bei der Herstellung von Bier verwendet werden dürfen. Und das Reinheitsgebot wird streng überprüft. Wenn früher in einer Brauerei Bier entdeckt worden ist, das anders zubereitet worden war, dann ist es sofort vernichtet.

0: gerettet worden, und zwar indem man dem Fass den Boden ausgeschlagen hatte. Dann ist das ganze Bier auf den Boden gelaufen, konnte nicht mehr getrunken werden. Und die Redewendung, das schlägt dem Fass den Boden aus, die hat sich bis heute gehalten.
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0: So, es geht rein ins zweite Wiesenwochenende, 95.5 Charivari hier, und vielleicht sagt ihr, boah, ich brauche am Wochenende meine Pause von der Wiesen. Hey, es ist ja noch so viel anderes los. Unter anderem finden auch wieder Hofflohmärkte statt. Morgen zum Beispiel ist Obergiesing dran, am Sonntag dann raus nach Engelschalking und Dagelfing. Da könnt ihr wieder das ein oder andere Schnäppchen machen. Vielleicht braucht ihr auch eine neue Dirndlschürze oder einen Janker. Dann könnt ihr da auf jeden Fall fündig werden.
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2: Schönes Wochenende euch, ich bin Lukas Dombo und nächste Woche gibt es nicht nur fantastisches Wetter, sondern auch euren nächsten Wiesentisch hier bei uns und täglich auch noch Wiesencash oder eben Tankbonus, Spaßgeld.
3: Oh geil, vielen Dank.

0: vielen Dank.
1: Das ist ja crazy.
2: Super, ey, vielen Dank dir.
0: Ich weiß gar nicht, was ich sagen soll.
3: Also immer kurz nach 7, 12 und 15 Uhr Radio an. 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
10: Hier sind die Nachrichten mit Chantal Martin. Ein neuer Tankrabatt kommt. Bundestag und jetzt auch Bundesrat haben dafür gestimmt. Die Energiesteuern auf Diesel und Benzin werden damit von Oktober bis Dezember um etwa 14 Cent pro Liter gesenkt. Einschließlich der Mehrwertsteuer entspricht das einer Entlastung von rund 17 Cent.

0: Fraglich ist, ob die Mineralölkonzerne die Preissenkung voll weitergeben werden. Kosten für den Staat 2,5 Milliarden Euro. Kostet es Geld, wenn wir ein Video von der Wiesn auf Instagram posten? Seit diesem Jahr hat die Stadt neue Richtlinien und das kann richtig teuer werden. München-Reporterin Sophie Auerhahn.
1: Influencer, die mit ihren Posts Geld verdienen, brauchen dafür auf der Wiesn erstmals eine Lizenz. Knapp 300 Lizenzanfragen sind bei den Behörden eingegangen. Gut 200 stehen bereits. Wer mehr Follower hat, zahlt auch mehr für seine Lizenz. Und wer bis jetzt noch keine beantragt hat, für den wird's teurer. Wenn wir Fotos oder Videos mit Freunden online teilen, brauchen wir keine extra Genehmigung.
0: VW ruft in Deutschland knapp 900.000 Autos zurück. Grund: eine Schraube an der Lenkung, die rosten und im schlimmsten Fall brechen kann. Dadurch könnte die Lenkung komplett ausfallen. Betroffen sind unter anderem die Modelle Golf, Tiguan, Touran und Caddy. Die Schraube wird in der Werkstatt kostenlos ausgetauscht. Überall Blaulicht, Einsatzfahrzeuge und Schreie. Im Landkreis Freising findet morgen eine große Übung statt. BRK, Feuerwehr, Polizei und THW trainieren für den Ernstfall. Welches Szenario geübt wird, ist aber noch geheim. BRK-Sprecher Michael Schröder-Seitz.
2: Weil unsere Einsatzkräfte natürlich realitätsnah üben sollen. Ich kann Ihnen den Namen sagen, das ist High Voltage. Das ist halt vielsagend, das weiß ich. Es wird eine Großschadenslage sein, so viel kann ich auch sagen, mit vielen Verletzten und Betroffenen, sodass alle Einheiten mit eingebunden werden können.
0: Geübt wird morgen von 9.30 Uhr bis ca. 16 Uhr in Zolling und der Umgebung. Und noch zum Sport. Jamal Musiala ist vorzeitig von der Fußballnationalmannschaft abgereist und nach München zurückgekehrt. Der Grund: er hat sich beim Aufwärmen vor dem Spiel gegen die Niederlande gestern einen Muskelfaserriss im Oberschenkel zugezogen. Damit fehlt er den Bayern voraussichtlich 3 bis 4 Wochen und verpasst am Sonntag auch das Länderspiel in Augsburg. Das waren die Nachrichten aus München und der Welt.
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5: Genau wissen, wie es wird. Mit dem Charivari München-Wetter. Vielleicht schaut ihr noch raus auf die Wiesn jetzt am Nachmittag. Ja, es ist herrliches Wetter. Die Sonne scheint, Topwerte 19 Grad. Natürlich fühlt sich das Ganze in der prallen Sonne deutlich wärmer an. Und der 3-Tage-Trend von morgen bis weit in die neue Woche rein. Bleibt es sonnig, es wird noch wärmer. Bis 25 Grad erwarten wir.
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6: Andi Weinhold hier aus dem Charivari-Verkehrszentrum mit den aktuellen Staus und Blitzern und einer S-Bahn-Meldung zum Start. Zwischen Markt Schwaben und Erding bei der S2 geht gerade gar nichts. Vorhin war es noch Verspätung, jetzt sind überhaupt gar keine Zugfahrten mehr möglich. Da wird an der Strecke gewerkelt und deswegen geht da jetzt erstmal nichts. Und dann schauen wir auf die Straßen. Ah, da sieht es auch sehr schwierig aus. Sehr viel rote Meldungen, die mir hier aufploppen, und wir starten an der Brudermühlstraße in Höhe Plinganser Straße. Da ist die Fahrbahn auf einen Fahrstreifen verengt nach einem Unfall und dahinter staut sich jetzt auch schon eine fast halbe Stunde, braucht ihr da länger. Auf dem mittleren Ring ansonsten noch was beim Luise-Kieselbach-Tunnel. Rechte Spur ist da blockiert durch ein Pannenauto. Und dann schauen wir noch auf die Autobahnen. Um München drumherum, A9 München Richtung Nürnberg zwischen Manching und Altmühltal. 14 Kilometer Stau, da braucht ihr fast eine Stunde länger. 20 Minuten sind es auf der A94 München Richtung Passau zwischen Paarstetten und Lengdorf. 4 Kilometer steht ihr da gerade. Und 7 Kilometer stockt es auf der A99 der Westumfahrung Richtung Lindau zwischen Neuherberg und dem Dreieck Alach. Auch hier eine Viertelstunde, die ihr länger einplanen solltet.
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6: Und da habe ich mal wieder einen bekommen vom Tobi in Sauerlach in der Münchner Straße. Wenn ihr noch was seht, dann gebt's gerne durch. Staus oder Blitzer könnt ihr uns jederzeit melden in der kostenlosen Charivari-App oder ihr schickt uns einfach eine WhatsApp unter 089 für München 57 95 5 95 5.
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19: Hier sind die Nachrichten mit Chantal Martin. Pendler in München und der Region atmen auf. Tanken soll bald billiger werden. Der Tankrabatt kommt zurück. Bundestag und Bundesrat haben ihn jetzt fix gemacht. Bedeutet ab Donnerstag bis zu 17 Cent.

0: weniger pro Liter. Ab dem kommenden Jahr soll dann ein Spritpreisdeckel eingeführt werden, so aktuelle Pläne. Kein Zurück zur Wehrpflicht. Bundesweit sind heute zehntausende Schülerinnen und Schüler auf die Straße gegangen. Laut den Veranstaltern haben sich über 45.000 Jugendliche in rund 100 Städten an den Aktionen beteiligt. Auch bei uns in München haben Hunderte gegen den neuen Wehrdienst protestiert. Und schon über 300 Menschen haben sich direkt auf dem Oktoberfest gegen Grippe oder Corona impfen lassen. Besucher und Wiesnmitarbeiter nehmen den neuen Service in der Sanitätswache gut an, meldet die Stadt. Das Angebot geht noch bis zum 4. Oktober. Einen Termin braucht's nicht, aber Krankenkassenkarte nicht vergessen. Das waren die Nachrichten aus München, Stadt und Land.
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3: Genau, wissen, wie es wird mit dem Charivari München-Wetter. Ja, herrlich heute Nachmittag, oder? Die Sonne scheint, 19 Grad der Topwert und der 3-Tage-Trend. Ah, fürs Italiener-Wochenende auf der Wiesn wird's richtig schön sonnig und noch wärmer bei bis 25 Grad.
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4: Die Weinhold hier aus dem Charivari-Verkehrszentrum mit den aktuellen Staus und Blitzern. Und wir schauen zuerst wieder auf die S-Bahn. Haben wir noch immer bei der S2 Probleme zwischen Markt Schwaben und Erding. Da sind weiterhin keine Zugfahrten möglich. Grund ist die Reparatur an der Strecke. Da wird gewerkelt. Eine Viertelstunde braucht ihr da mindestens länger. Auf der Straße sieht es nicht wirklich anders aus. Im Gegenteil, da ist noch viel, viel mehr. Viele Meldungen, alles blinkt rot und wir schauen ein bisschen genauer hin. Zum Beispiel bei der Brudermühlstraße in Höhe Plinganser Straße. Linke Spur immer noch blockiert nach einem Unfall und dahinter ziemlich dichter Verkehr jetzt schon 20 Minuten, die ihr länger braucht. Dann schauen wir auf den Frankfurter Ring zwischen A9 und Lilienthalallee. Ein Unfall mit einem LKW auf der linken und der mittleren Spur, deswegen stockender Verkehr dahinter auch. Und auf der A9 München Richtung Nürnberg haben wir 12 Kilometer Stau zwischen Manching und Altmühltal. Da braucht ihr eine Dreiviertelstunde länger. 25 Minuten sind es nur auf der A94 München Richtung Passau zwischen Pastetten und Lengdorf. 4 Kilometer Stau da.
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4: Da haben wir mal einen aus der Region. Danke dir, Laurin. Der steht auf der Moosstraße in Forst-Inning. Wenn ihr noch was seht, Staus oder Blitzer, dann gerne jederzeit melden in der kostenlosen Charivari-App oder ganz einfach per WhatsApp unter 089 für München 57 95 5 95 5.
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1: Schönes Wochenende euch. Ich bin Lukas Dombo und nächste Woche machen wir euch weiter glücklich.
2: Das ist ja crazy.
1: Schließlich haben wir auch nächste Woche täglich immer um kurz nach 7, 12 und 15 Uhr Wiesn-Cash für euch. Wobei, ihr könnt die Kohle natürlich auch fürs Tanken, fürs Einkaufen, einfach fürs Spaß haben verwenden. Das ist ja ganz logisch.
2: Ich weiß gar nicht, was ich sagen soll.
1: Und natürlich kümmern wir uns auch nächste Woche wieder um euren nächsten Wiesentisch mit Massen und Händel for free.
2: Oh geil, vielen, vielen Dank, das ist mega cool.
1: Und dazu haben wir sämtliche Highlights der neuen Woche und fürs nächste Wochenende. Also einschalten.
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20: Hier sind die Nachrichten mit Chantal Martin. Merken wir an den Tankstellen bald Entlastung. Bundestag und Bundesrat haben jetzt für einen erneuten Tankrabatt gestimmt. Bedeutet, ab dem 1. Oktober, also ab dem kommenden Donnerstag, gehen die Steuern um bis zu 17 Cent pro Liter runter. Und zwar bis Ende des Jahres. Danach soll ein Spritpreisdeckel kommen. Ministerpräsident Söder gehen die Pläne nicht weit genug. Nicht erschrecken. Im Landkreis Freising sorgt eine Großübung des Bayerischen Roten Kreuzes morgen für viel Aufsehen. Jede Menge Einsatzfahrzeuge werden unterwegs sein. Wer sich nicht sicher ist, ob es sich um eine Übung handelt, soll sich bei der örtlichen Polizei melden. BRK-Sprecher Michael Schröder-Seitz.
21: Es wurden dazu einige Vorsorgemaßnahmen getroffen. Wir waren in den letzten Wochen und Monaten dazu mit der Polizei in ganz engen Austausch. Und wir können versichern, dass es zu so einer

0: Situation, wie in Erding nicht kommen wird.
1: Im vergangenen Oktober wurde bei einer ähnlichen Übung im Kreis Erding ein Bundeswehrsoldat angeschossen. Grund war die fehlende Kommunikation zwischen den Behörden. Fast 1 Million Autos sind allein bei uns in Deutschland betroffen. Audi, VW und Seat rufen zahlreiche Modelle zurück. Der Grund? Eine Schraube, die rosten könnte. Wenn sie bricht, droht die Lenkung auszufallen. Betroffen sind Autos, die zwischen 2013 und 2024 produziert wurden. Welche Modelle aus welchen Jahren in die Werkstatt müssen, liest ihr auf unserer Webseite. Zehntausende Münchner wünschen sich schattigere Straßen und kühlere Plätze im Sommer. Hinter den Kulissen laufen bereits erste Gespräche. München-Reporter Benjamin Kühnel.
2: Über 61.000 Unterschriften haben die Initiatoren des Baumentscheid gesammelt. Fast doppelt so viele, wie nötig gewesen wären. Ende Oktober überreicht das Team die Listen ganz offiziell im Rathaus. Das Ziel? Bis 2040 sollen 30% der Flächen im Stadtgebiet durch Bäume beschattet werden. Kommen Stadt und Initiatoren auf einen grünen Zweig, entfällt ein teures Bürgerbegehren.
1: Und die fränkischen Winzer konnten ihre Trauben dieses Jahr so früh und so schnell wie noch nie ernten. Der Ertrag fällt aber eher mager aus, Grund die Trockenheit und Hitze. Trotz steigender Kosten sollen die Preise aber stabil bleiben. Das waren die Nachrichten aus München und der Welt.
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5: Genau wissen, wie es wird mit dem Charivari München-Wetter. Ja, und das ist heute schon ein schöner Tag gewesen, oder? Die Sonne scheint und es geht rein in eine Nacht mit nur harmlosen Wolken. Es wird aber kalt heute Nacht. Die Tiefstwerte 5 Grad und der 3-Tage-Trend. Das Wochenende wird absolut traumhaft. Sonnig und warm bei bis 25 Grad.
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6: Schönen Feierabend, Andi Weinhold hier aus dem Charivari Verkehrszentrum mit den aktuellen Staus und Blitzern. Und wir schauen zuerst zur S-Bahn. Bei der S2 gibt es jetzt Entwarnung. Ja, die fahren jetzt langsam wieder die S-Bahn. Es dauert immer noch ein bisschen länger, aber so langsam rollen sie zwischen Markt Schwaben und Erding wieder an die S-Bahnen. Dafür jetzt auf der Stammstrecke eine technische Störung an einem Zug. Wir haben gehört, dass da irgendjemand anscheinend die Notbremse gezogen hat am Marienplatz. Richtung Pasing gibt es deshalb aktuell Verspätungen von bis zu 20 Minuten. Und dann schauen wir noch auf die Straßen. Auch hier sehr, sehr viel los, gerade auf dem mittleren Ring Brudermühlstraße in Höhe Plinganserstraße. Da ist die linke Spur nach einem Unfall blockiert und da braucht ihr aktuell 20 Minuten mehr. Auf der A8 Salzburg Richtung München zwischen Bad Aibling und Irschenberg. Bitte Vorsicht, da steht ein kaputtes Auto auf der rechten Spur und Personen sind da auch auf der Fahrbahn unterwegs. Und auf der A9 München Richtung Nürnberg braucht ihr aktuell fast eine Dreiviertelstunde länger zwischen Manching und dem Altmühltal. 11 Kilometer Stau. 4 Kilometer Stau sind es nochmal auf der A94 München Richtung Passau zwischen Paarstetten und Lengdorf. Eine Viertelstunde Zeitverlust.
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6: Da habe ich gerade keinen für euch. Wenn ihr was seht, Staus oder Blitzer, dann gerne jederzeit melden in der kostenlosen Charivari-App oder ganz einfach über WhatsApp unter der 089 für München 57 95 5 95 5.
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20: Hier sind die Nachrichten mit Chantal Martin. Der Tankrabatt feiert sein Comeback. Bundestag und Bundesrat haben jetzt beschlossen, die Steuern auf Benzin und Diesel vorübergehend zu senken. Damit zahlen Autofahrer ab dem 1. Oktober bis zu 17 Cent weniger pro Liter. Für 3 Monate, bevor ab Januar ein staatlicher Spritpreisdeckel folgen soll. Sind Beschäftigte in Münchner Hotels und Gaststätten illegal ausgebeutet worden? Der Zoll hat bei Kontrollen Hinweise auf Menschenhandel aufgedeckt. Gleich 5 Mitarbeiter sind laut den Fahndern wohl Opfer geworden. Gegen einen Tatverdächtigen wird bereits ermittelt. Und gute Nachrichten für Pendler auf der Bahnstrecke Mühldorf-München. Sie bekommen einen zusätzlichen Zugstopp. Ab dem kommenden Montag hält der Frühzug der Südostbayernbahn testweise am Bahnhof Dorfen. Die Bahn hat nachgebessert, weil im aktuellen Notfahrplan

0: morgens Züge fehlen. So kommen Berufstätige schneller nach München rein. Das waren die Nachrichten aus München, Stadt und Land.
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3: Genau wissen, wie es wird mit dem Charivari Münchenwetter. Ja, wir gehen rein in einen Abend bei einem Mix aus Sonne und Wolken. In der Nacht wird es aber kalt, die Tiefstwerte 5 Grad und der 3-Tage-Trend. Ach, es wird herrlich am Italiener Wochenende auf der Wiesn. Sonnig und warm bei bis 25 Grad.
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4: Schönen Feierabend euch. Andi Weinhold hier aus dem Charivari-Verkehrszentrum mit den aktuellen Staus und Blitzern. Und der Entwarnung von der Stammstrecke. Da läuft es jetzt langsam wieder an. Die technische Störung an dem Zug ist anscheinend behoben. Zu Folgeverspätungen kommt es natürlich immer noch, aber die Züge rollen jetzt langsam wieder. Und auf den Straßen habe ich das Gefühl, es wird auch langsam ein bisschen weniger. Wir schauen drauf auf die A8 Salzburg Richtung München zwischen Bad Aibling und Irschenberg. Ein liegen gebliebenes Fahrzeug auf der rechten Spur, da sind 2 Personen noch auf der Fahrbahn unterwegs. Und dann gehen wir weiter auf die A8 Stuttgart Richtung München zwischen Friedberg und Dasing. Hier ein Fahrradfahrer auf der Fahrbahn, bitte besondere Vorsicht hier. A9 München Richtung Nürnberg habe ich noch einen großen Stau für euch zwischen Manching und Altmühltal. 11 Kilometer ist der lang und eine halbe Stunde braucht ihr da länger. Und 20 Minuten sind es nochmal auf der A94 München Richtung Passau zwischen Paarstetten und Lengdorf steht ihr aktuell 4 Kilometer.
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4: Da habe ich gerade nichts Neues für euch. Wenn ihr was seht, Staus oder Blitzer, dann gerne her damit. Könnt ihr jederzeit kostenlos melden in der Charivari-App oder ganz einfach über WhatsApp unter der 089 für München 57 95 5 95 5.
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1: Mit Lukas Dombo habt ein richtig tolles Wochenende und die neue Woche, die wird genauso fantastisch, weil wir haben für euch wieder Wiesencash oder Tankbonus, gönn dir Geld, Spaßbudget.
2: Oh, das ist ja Wahnsinn. Hey, vielen, vielen Dank dafür.
1: Also immer kurz nach 7, 12 und 15 Uhr Radio an. Und natürlich haben wir auch wieder in der neuen Woche euren nächsten Wiesentisch mit Massen und Händeln, einem Bergfahrgutscheine und auch Eintritt in den Wiesenclub.
3: Das ist mega. Ich freue mich gerade riesig. Das ist so toll.
1: Also startet auch nächste Woche wieder mit uns rein. Ich freue mich auf euch.
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18: Hier sind die Nachrichten mit Chantal Martin. Es wird voll bei uns in der Stadt. Auf der Wiesn steht das traditionelle Italiener-Wochenende an. München-Reporter Benjamin Kühnel.
19: Allein morgen feiern bis zu 40.000 Gäste aus Italien auf der Theresienwiese. Viele reisen mit dem Sonderzug aus Rom an. Weil die Zelte extrem voll werden, rät die Stadt vor allem zwischen 16 und 18 Uhr auf Nebenstraßen auszuweichen und die Wirtsbudenstraße zu meiden.
18: Für das Italienerwochenende bekommt unsere Wiesenpolizei Verstärkung aus Italien. Die Kollegen sollen vor allem bei der Kommunikation helfen. Überall Blaulicht, Einsatzfahrzeuge und Schreie. Im Landkreis Freising findet morgen eine große Übung statt. BRK, Feuerwehr, Polizei und THW trainieren für den Ernstfall. Welches Szenario geübt wird, ist aber noch geheim. BRK-Sprecher Michael Schröder-Seitz.
20: Weil unsere Einsatzkräfte natürlich realitätsnah üben sollen. Ich kann Ihnen den Namen sagen, das ist High Voltage. Das ist halt vielsagend, das weiß ich. Es wird eine Großschadenslage sein, so viel kann ich auch sagen, mit vielen Verletzten und Betroffenen, sodass alle Einheiten mit eingebunden werden können.
18: Geübt wird morgen von 9.30 Uhr bis ca. 16 Uhr in Zolling und der Umgebung. Ein neuer Tankrabatt kommt. Bundestag und jetzt auch Bundesrat haben dafür gestimmt. Die Energiesteuern auf Diesel und Benzin werden damit von Oktober bis Dezember um etwa 14 Cent pro Liter gesenkt. Einschließlich der Mehrwertsteuer entspricht das einer Entlastung von rund 17 Cent. Fraglich ist, ob die Mineralölkonzerne die Preissenkung auch voll weitergeben. Die Kosten für den Staat 2,5 Milliarden Euro. Der Bundesrat hat außerdem heute noch zwei weitere wichtige Gesetze für unseren Alltag beschlossen. Punkt 1, ab dem kommenden

0: soll das Kindergeld in vielen Fällen automatisch auf dem Konto landen. Und Punkt 2, wer von einem E-Scooter angefahren wird, bekommt seinen Schaden künftig direkt über die Verleihfirmen ersetzt. Und noch zum Sport. Bundestrainer Jürgen Klopp hat auf die Verletzungen von Jamal Musiala und Kai Havertz reagiert. Er holt Florian Wirtz und Jonathan Burkhardt früher als geplant zur Fußballnationalmannschaft. Musiala hatte sich beim Spiel gegen die Niederlande einen Muskelfaserriss zugezogen, Havertz eine Muskelzerrung. Das waren die Nachrichten aus München und der Welt.
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3: Genau wissen, wie es wird mit dem Charivari München-Wetter. Ja, und das ist heute schon ein schöner Tag gewesen, oder? Die Sonne scheint und es geht rein in eine Nacht mit nur harmlosen Wolken. Es wird aber kalt heute Nacht. Die Tiefstwerte 5 Grad und der 3-Tage-Trend. Das Wochenende wird absolut traumhaft. Sonnig und warm bei bis 25 Grad.
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4: Es ist Wiesn und das merken wir in der Stadt. Die Stadt brummt und summt, sie ist voll. Die Autofahrer brauchen auch viel Geduld, zum Beispiel auf der Hackerbrücke. Kein Durchkommen aktuell. Die Chantal Martin hier aus dem Charivari-Verkehrszentrum für euch mit den aktuellen Staus und Blitzern. So, wo ist noch einiges los? Ich habe hier die A94 München Richtung Passau. Zwischen Paarstetten und Lengdorf 3 Kilometer Stau. Ihr verliert circa eine Viertelstunde. Und wir schauen noch auf den mittleren Ringhöhe Lerchenauer Straße Richtung Osten. Da ist die linke Spur blockiert. Ihr braucht auf jeden Fall noch ein bisschen Geduld. Ein Unfall, ja, bisschen schauen und bisschen mehr Zeit einplanen. Ansonsten schönen Feierabend euch.
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4: Die neuesten Blitzer für München Stadt und Land. Da habe ich einen in Neuperlach in der Bad Schachner Straße. Hier einmal Fuß von Gas, bitte. Wenn ihr auch noch einen habt, einen Stau oder einen Blitzer, jederzeit reinmelden, gerne über die Charivari-App oder per Nachricht bei WhatsApp unter der 089 für München 57 95 5 95 5.
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11: Hier sind die Nachrichten mit Chantal Martin. Pendler in München und der Region atmen auf. Tanken soll bald billiger werden. Der Tankrabatt kommt zurück. Bundestag und Bundesrat haben ihn jetzt fix gemacht. Bedeutet ab Donnerstag bis zu 17 Cent weniger pro Liter. Ab dem kommenden Jahr soll dann ein Spritpreisdeckel eingeführt werden, so aktuelle Pläne. Kein Zurück zur Wehrpflicht. Bundesweit sind heute zehntausende Schülerinnen und Schüler auf die Straße gegangen. Laut den Veranstaltern haben sich über 45.000 Jugendliche in rund 100 Städten an den Aktionen beteiligt. Auch bei uns in München haben Hunderte gegen den neuen Wehrdienst protestiert. Und schon über 300 Menschen haben sich direkt auf dem Oktoberfest gegen Grippe oder Corona impfen lassen. Besucher und Wiesenmitarbeiter nehmen den neuen Service in der Sanitätswache gut an, meldet die Stadt. Das Angebot geht noch bis zum 4. Oktober. Einen Termin braucht's nicht, aber Krankenkassenkarte nicht vergessen. Das waren die Nachrichten aus München, Stadt und Land.
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12: Genau wissen, wie es wird mit dem Charivari Münchenwetter. Ja, wir gehen rein in einen Abend bei einem Mix aus Sonne und Wolken. In der Nacht wird es aber kalt, die Tiefstwerte 5 Grad und der 3-Tage-Trend. Ach, es wird herrlich am Italiener-Wochenende auf der Wiesn. Sonnig und warm bei bis 25 Grad.
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12: Die ganze Welt ist zu Gast bei uns in der Stadt. Die Wiesn ist, und das merken wir, die Hackerbrücke ist dicht. Rundrum ist auch gesperrt um die Theresien.

0: Wiese. Ansonsten viel mehr los in U-Bahn, Bus und Tram. Plant mehr Zeit an, auch auf den Straßen. Einmal zum Beispiel auf der 94 München Richtung Passau zwischen Paarstetten und Lengendorf. 2 Kilometer Stau. Ihr verliert hier circa eine Viertelstunde. Ansonsten entspannt sich's langsam im Feierabendverkehr. Gutes Durchkommen auf jeden Fall.
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0: Die neuesten Blitzer für München Stadt und Land. Da habe ich im Glockenbachviertel einen Wittelsbacher Straße bei Tempo 30. Danke an den Ingo. In Sendling die Implerstraße bei der Tankstelle ist ein Blitzeranhänger. Der wird noch länger da stehen. Und in Perlach noch die Ständlerstraße. Wir kennen ihn. Hier sind 70 erlaubt. Wenn ihr auch noch einen habt, einen Stau, einen Blitzer, jederzeit gern melden über die Charivari-App oder per Nachricht bei WhatsApp. 089 für München 57 95 5 95 5.
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